0: Ich bin Hendrik Daum. Papst Leo ist an Lungenkrebs erkrankt. Das teilten seine Ärzte am späten Abend im Gemelli-Krankenhaus in Rom mit. Zuvor war der 71-jährige Papst rund anderthalb Stunden operiert worden. Dabei wurde ihm ein bösartiger Tumor und ein Teil des rechten Lungenflügels entfernt. Der Eingriff sei erfolgreich und ohne Komplikationen verlaufen, so die Ärzte. Ob sich der Krebs allerdings weiter ausgebreitet hat, ist noch unklar. Die Prognose sei aber gut, heißt es, da der Tumor im Frühstadium entdeckt wurde. Papst Leo soll sich jetzt etwa eine Woche im Krankenhaus erholen. Offen blieb, wie es mit seiner Therapie jetzt weitergeht. Die Bundesregierung hat sich auf einen Kompromiss bei der Einführung einer Zuckersteuer auf Getränke geeinigt. Im Kern geht es um Getränke, die mindestens 5 Gramm Zucker pro 100 Milliliter enthalten. Das wäre zum Beispiel bei Saftschorlen oder vielen Eistees der Fall. Ab Juli nächstes Jahr soll darauf ein Steuersatz von 26 Cent pro Liter erhoben werden. Ab 8 Gramm Zucker soll der Satz auf 32 Cent steigen. Für kleinere Hersteller soll die Steuer offenbar nicht gelten. Deutschland gehört ab dem nächsten Jahr wieder dem UN-Menschenrechtsrat an. Bei der Abstimmung in der UN-Vollversammlung in New York erhielt Deutschland 163 Stimmen, deutlich mehr als die notwendige Mehrheit. Einen Gegenkandidaten gab es nicht. Außenminister Wadephul erklärte nach der Wahl, Deutschland werde die Mitgliedschaft nutzen, um den Schutz von Menschenrechten weltweit zu verbessern. Die sächsische Steuerverwaltung setzt ab sofort auf Verstärkung durch künstliche Intelligenz. Wie genau, das weiß Clarissa Kunert.
1: Wie das Finanzministerium mitteilte, unterstützt der neue Chatbot Maxi rund 5200 Beschäftigte im Freistaat bei ihrer täglichen Arbeit. Das System übernimmt dabei zeitintensive Routineaufgaben wie das Zusammenfassen von Schreiben oder das Formulieren von Antwortentwürfen, etwa bei Einsprüchen. Die eigentliche fachliche Entscheidung bleibt jedoch weiterhin ausnahmslos beim Menschen, heißt es.
0: Nach einem erneuten Blitzgegentor nach nur 71 Sekunden und einem Platzverweis für Michael Olisse hat der FC Bayern einen fest eingeplanten Sieg in der Champions League verpasst. Beim 3:3 Unentschieden bei Viking Stavanger drehten die Münchner zwar nach einem 0:2 Rückstand zunächst das Spiel, kassierten aber nach der gelb-roten Karte für Olisse in Unterzahl noch den Ausgleichstreffer in der 90. Minute. Leipzig gewann sein Heimspiel gegen Eindhoven mit 1:0.
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3: Tiefstemperaturen zwischen 10 und 5 Grad. Vereinzelt noch Regen, heute im Laufe des Tages dann freundlicher bis 17 Grad. Morgen anfangs Nebel, später auch etwas Sonnenschein bis 18 Grad.
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1: Ich bin Hendrik Daum. Papst Leo hat Lungenkrebs, das teilten seine Ärzte am späten Abend mit nach einer Operation des 71-Jährigen. Bei dem Eingriff wurde Leo der untere Lappen der rechten Lunge entfernt. Nach einer Gewebeuntersuchung stand dann fest, es ist Krebs. Aus Rom berichtet Claudia Wächter.
2: Eine Schreckensnachricht für viele Gläubige. Leo selbst, sagen seine Ärzte hier, habe damit gerechnet, dass es Krebs ist. Seine Prognose sei aber gut, da der Tumor im Frühstadium entdeckt wurde. Etwa 1,5 Stunden wurde der Papst hier operiert. Alles lief wie geplant und einige Zeit später fragte er schon nach seinem Abendbrot. Erst am Wochenende hatte Leo, der sich immer fit hält, völlig überraschend erklärt, er habe einen Lungenknoten.
1: Die Bundesregierung hat sich auf einen Kompromiss bei der Einführung einer Zuckersteuer auf Getränke geeinigt. Im Kern geht es um Getränke, die mindestens 5 Gramm Zucker pro 100 Milliliter enthalten. Das wäre zum Beispiel bei Saftschorlen oder vielen Eistees der Fall. Ab Juli nächstes Jahr soll ab 5 Gramm Zucker ein Steuersatz von 26 Cent pro Liter erhoben werden. Ab 8 Gramm Zucker soll der Satz dann auf 32 Cent steigen. Für kleinere Hersteller soll die Zuckersteuer offenbar nicht gelten. Die sächsische Steuerverwaltung setzt ab sofort auf Verstärkung durch künstliche Intelligenz. Wie genau, das weiß Clarissa Kunert.
3: Wie das Finanzministerium mitteilte, unterstützt der neue Chatbot Maxi rund 5.200 Beschäftigte im Freistaat bei ihrer täglichen Arbeit. Das System übernimmt dabei zeitintensive Routineaufgaben wie das Zusammenfassen von Schreiben oder das Formulieren von Antwortentwürfen, etwa bei Einsprüchen. Die eigentliche fachliche Entscheidung bleibt jedoch weiterhin ausnahmslos beim Menschen, heißt es.
1: Nach einem erneuten Blitzgegentor nach nur 71 Sekunden hat der FC Bayern einen fest eingeplanten Sieg in der Champions League verpasst. Beim 3:3 Unentschieden bei Viking Stavanger drehten die Münchner zwar nach einem 0:2 Rückstand zunächst das Spiel, kassierten aber schließlich in der 90. Minute noch den Ausgleichstreffer. Leipzig gewann dagegen sein Heimspiel gegen Eindhoven mit 1:0.
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4: Tiefstemperaturen zwischen 10 und 5 Grad. Vereinzelt noch Regen, heute im Laufe des Tages dann freundlicher bis 17 Grad. Morgen anfangs Nebel, später auch etwas Sonnenschein bis 18 Grad.
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1: Ich bin Hendrik Daum. Es ist ein Schock für viele Gläubige. Papst Leo ist an Lungenkrebs erkrankt. Das teilten seine Ärzte am späten Abend im Gemelli-Krankenhaus in Rom mit. Zuvor war der 71-jährige Papst rund 1,5 Stunden lang operiert worden. Dabei wurde ihm ein bösartiger Tumor und ein Teil des rechten Lungenflügels entfernt. Der Eingriff sei erfolgreich und ohne Komplikationen verlaufen, so die Ärzte. Ob sich der Krebs allerdings weiter ausgebreitet hat, ist noch unklar. Die Prognose sei aber gut, heißt es, da der Tumor im Frühstadium entdeckt wurde. Die schwarz-rote Koalition hat ihren Streit über eine Zuckersteuer auf gesüßte Getränke beigelegt. Der Kompromiss sieht eine zweistufige Steuer und Ausnahmen für kleinere Hersteller vor. Die Zuckersteuer soll heute im Kabinett beschlossen werden. David Riemer berichtet.
2: Ab Juli kommenden Jahres soll die Zuckersteuer bereits in Kraft treten. Finanzminister Klingbeil will damit zusätzliches Geld für den Bundeshaushalt einnehmen. Ihm geht es aber auch darum, den Getränkeherstellern einen Anreiz zu geben, den Zuckergehalt zu senken und ihre Produkte gesünder zu machen. Gegen die Steuer gibt es allerdings weiterhin Widerstand. Mehrere Agrar- und Verbraucherschutzminister der Union etwa sprechen sich dagegen aus.
1: Die sächsische Steuerverwaltung setzt ab sofort auf Verstärkung durch künstliche Intelligenz. Wie genau, das weiß Clarissa Kunert.
3: Wie das Finanzministerium mitteilte, unterstützt der neue Chatbot Maxi rund 5.200 Beschäftigte im Freistaat bei ihrer täglichen Arbeit. Das System übernimmt dabei zeitintensive Routineaufgaben wie das Zusammenfassen von Schreiben oder das Formulieren von Antwortentwürfen, etwa bei Einsprüchen. Die eigentliche fachliche Entscheidung bleibt jedoch weiterhin ausnahmslos beim Menschen, heißt es.
1: Der FC Bayern hat einen fest eingeplanten Auswärtssieg in der Champions League verpasst. Beim 3:3 Unentschieden gegen Viking Stavanger verspielten die Münchner trotz einer zwischenzeitlichen Führung den Sieg. Nach der gelb-roten Karte für Michael Olisse kassierten die Bayern in Unterzahl kurz vor Spielende noch den Ausgleich. Coach Kompany bei Prime Video.
4: Totaler Konzentrationsfehler, nach meiner Meinung auch. Wir waren einfach nicht schlau. Nicht gegen Augsburg, wo wir dann nach 8 Sekunden ein Gegentor bekommen. Nicht heute, wo wir nach 1,5 Minuten ein Gegentor bekommen, wenn wir eigentlich nicht aus dieser Ecke rausspielen mussten, sonst vielleicht die lange Option suchen. Das wussten wir auch. Und diese rote Karten ist überblöd, natürlich.
1: RB Leipzig gewann dagegen sein Heimspiel gegen PSV Eindhoven mit 1:0.
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2: Ich bin Hendrik Daum. Einen schönen guten Morgen. Papst Leo ist an Lungenkrebs erkrankt. Das teilten seine Ärzte am späten Abend mit, nach einer Operation des 71-Jährigen. Bei dem Eingriff wurde Leo der untere Lappen der rechten Lunge entfernt. Nach einer Gewebeuntersuchung stand dann fest, es ist Krebs. Aus Rom, Claudia Wächter.
3: Eine Schreckensnachricht für viele Gläubige. Leo selbst, sagen seine Ärzte hier, habe damit gerechnet, dass es Krebs ist. Seine Prognose sei aber gut, da der Tumor im Frühstadium entdeckt wurde. Etwa anderthalb Stunden wurde der Papst hier operiert. Alles lief wie geplant und einige Zeit später fragte er schon nach seinem Abendbrot. Erst am Wochenende hatte Leo, der sich immer fit hält, völlig überraschend erklärt, er habe einen Lungenknoten.
2: Die Bundesregierung hat sich auf einen Kompromiss bei der Einführung einer Zuckersteuer auf Getränke geeinigt. Im Kern geht es um Getränke, die mindestens 5 Gramm Zucker pro 100 Milliliter enthalten. Ab Juli nächstes Jahr ist eine Steuer in 2 Stufen vorgesehen. Für Getränke mit einem Zuckergehalt ab 5 oder ab 8 Gramm pro 100 Milliliter soll ein Steuersatz von 26 bzw. 32 Cent pro Liter gelten. Für kleinere Hersteller soll die Zuckersteuer offenbar nicht gelten. Fast 270 Millionen Menschen in 47 Ländern hatten im vergangenen Jahr keinen verlässlichen Zugang zu Nahrung. Das geht aus einer Studie hervor, auf die die Hilfsorganisation Aktion gegen Hunger hinweist. Innerhalb von 10 Jahren habe sich die Zahl der Betroffenen verdoppelt. Etwa 30 Millionen Kinder litten unter akuter Mangelernährung. Von den Vereinten Nationen bestätigte Hungersnöte gab es im vergangenen Jahr im Gazastreifen und im Sudan. Gleichzeitig fehle immer mehr Geld für die Ernährungshilfe. Die sächsische Steuerverwaltung setzt ab sofort auf Verstärkung durch künstliche Intelligenz. Wie genau, das weiß Clarissa Kunert.
4: Wie das Finanzministerium mitteilte, unterstützt der neue Chatbot Maxi rund 5.200 Beschäftigte im Freistaat bei ihrer täglichen Arbeit. Das System übernimmt dabei zeitintensive Routineaufgaben wie das Zusammenfassen von Schreiben oder das Formulieren von Antwortentwürfen, etwa bei Einsprüchen. Die eigentliche fachliche Entscheidung bleibt jedoch weiterhin ausnahmslos beim Menschen, heißt es.
2: Nach einem erneuten Blitzgegentor nach nur 71 Sekunden hat der FC Bayern einen fest eingeplanten Sieg in der Champions League verpasst. Beim 3:3 Unentschieden bei Viking Stavanger drehten die Münchner zwar nach einem 0:2 Rückstand zunächst das Spiel, kassierten aber schließlich in der 90. Minute noch den Ausgleichstreffer. Leipzig gewann dagegen sein Heimspiel gegen Eindhoven mit 1:0.
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5: Vereinzelt noch Regen, heute im Laufe des Tages dann freundlicher bis 17 Grad. Morgen anfangs Nebel, später auch etwas Sonnenschein bis 18 Grad.
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1: Mit Nathalie Feigl. Guten Morgen. Die Stadt Leipzig will in der Gartenstadt Marienbrunn über 100 Parkplätze streichen, damit Rettungsfahrzeuge besser durchkommen. Anwohner kritisieren, dass dafür keine Alternativen geschaffen werden. Die Leipziger Verkehrsbetriebe wollen übermorgen eine Straßenbahn zur rollenden Konzertbühne machen. Nachmittags fahren drei geheime Musikacts durch die Stadt. Die Stadt Leipzig hat ihr neues Klimaschutzprogramm für die Jahre 2027 und 2028 vorgestellt. Mit über 80 konkreten Maßnahmen soll der CO2-Ausstoß im Stadtgebiet gesenkt und die Klimaneutralität bis 2040 vorangetrieben werden. Der ehemalige Ministerpräsident aus Rheinland-Pfalz, Alexander Schweitzer, wird heute vom Bundespräsident Steinmeier zum neuen Arbeitsminister ernannt. Und die CDU in Sachsen-Anhalt denkt darüber nach, bei der Ministerpräsidentenwahl im Dezember den Magdeburger Landtag zu verlassen.
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2: Vereinzelt noch Regen, heute im Laufe des Tages dann freundlicher bis 17 Grad. Morgen anfangs Nebel, später auch etwas Sonnenschein bis 18 Grad.

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1: Mit Florentin Oesterle. Schönen guten Morgen. Waffenfabrik ja, Bevölkerungsschutz nein. Die Stadt Leipzig lehnt eine Optimierung ihrer Sirenenwarnsysteme für knapp 4 Millionen Euro ab. Gut 120 Standorte würden benötigt, um einen flächendeckenden Warnmechanismus zu installieren. Das geht aus einem entsprechenden Beschlussvorschlag für den Stadtrat hervor. Er kommt von der Branddirektion, also der Berufsfeuerwehr. Das Rathaus begründet seine ablehnende Haltung mit der angespannten Haushaltslage. Es sei einfach kein Geld dafür da. Mehr als 1000 Tonnen schwer und so langsam, dass man fast nebenher laufen könnte. Ein Tagebaubagger überquert heute die B176 zwischen Kreutsch und Neukieritzsch. Clarissa Kunert mit den Einzelheiten.
2: Für den Schwertransport wird die Bundesstraße ganze 3 Tage gesperrt. Heute soll nun der 1000-Tonnen-Koloss zwischen Kreutsch und Neukieritzsch rollen. Dabei kommt er maximal 6 Meter pro Minute voran. Nach der Überquerung muss das Material dann wieder weggeräumt werden, sodass die B176 erst morgen wieder freigegeben werden kann.
1: Papst Leo hat Lungenkrebs. Das teilten seine Ärzte am späten Abend mit nach einer Operation des 71-Jährigen. Aus Rom, Claudia Wächter.
3: Eine Schreckensnachricht für viele Gläubige. Leo selbst, sagen seine Ärzte hier, habe damit gerechnet, dass es Krebs ist. Seine Prognose sei aber gut, da der Tumor im Frühstadium entdeckt wurde. Etwa 1,5 Stunden wurde der Papst hier operiert. Alles lief wie geplant und einige Zeit später fragte er schon nach seinem Abendbrot.
1: Fast 270 Millionen Menschen in 47 Ländern hatten im vergangenen Jahr keinen verlässlichen Zugang zu Nahrung. Das geht aus einer Studie hervor, auf die die Hilfsorganisation Aktion gegen Hunger hinweist. Innerhalb von 10 Jahren habe sich die Zahl der Betroffenen verdoppelt. Etwa 30 Millionen Kinder litten unter akuter Mangelernährung. Brian Gruder hat RB Leipzig gestern Abend zum ersten Sieg in dieser Champions League geschossen. Beim 1:0 gegen PSV Eindhoven traf der 22-Jährige in der 75. Minute. Gruder nach dem Spiel bei Amazon Prime.
4: Ja, ich glaube, der Ball war am Ende dann bei meinem Tor ein bisschen abgefälscht. Trotzdem fliegt er gut rein. War ein gutes Gefühl, muss ich sagen. Da ist vieles so abgefallen von mir. Einfach geil.
1: Der FC Bayern spielte parallel in Stavanger überraschend nur 3:3.
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5: Guten Morgen. Ja, vereinzelt noch etwas Regen hier und da, sonst aber ein trockener Sonne-Wolken-Mix bei 13 bis 17 Grad, die Höchstwerte. Morgen und am Freitag höchstens locker bewölkt bei bis zu 20 Grad, Samstag wieder unbeständiger und kühler. Vorsicht auf der S94 zwischen Miltitz und Kamenz, da sind Schafe. Und geblitzt wird bereits in Leipzig Adenauerallee stadtauswärts und in Bannelwitz ein neuer stationärer Blitzer an der Boderitzer Straße. Gute Fahrt!
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1: Mit Florentin Oesterle, schönen guten Morgen. Ab heute gilt an allen deutschen Bahnhöfen das neue Alkoholkonsumverbot. Dadurch sollen Gewaltdelikte und Müllaufkommen reduziert werden. Die MS Cospuden auf dem Cospudener See bekommt für 1,2 Millionen Euro einen Elektroantrieb. Nach der letzten Dieselfahrt am 1. November wird das fast 70 Jahre alte Schiff umgebaut. Die B176 zwischen Greutsch und Neukieritzsch ist bis morgen wegen eines über 1000 Tonnen schweren Tagebaubaggers voll gesperrt. Er soll heute die Straße überqueren. Papst Leo ist an Lungenkrebs erkrankt. Das teilten seine Ärzte am späten Abend aus Rom mit. Die Prognose sei aber gut, heißt es, da der Tumor im Frühstadium entdeckt wurde. Und die Bundesregierung plant eine Zuckersteuer auf süße Getränke. Ab Juli nächsten Jahres sollen je nach Zuckergehalt 26 oder 32 Cent Steuer pro Liter fällig werden.
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4: Guten Morgen. Ja, vereinzelt noch etwas Regen hier und da, sonst aber ein trockener Sonne-Wolken-Mix bei 13 bis 17 Grad, die Höchstwerte. Morgen und am Freitag höchstens locker bewölkt bei bis zu 20 Grad, Samstag wieder unbeständiger und kühler. Vorsicht auf der S94 zwischen der Miltitz und Kamenz, da sind Schafe. Und geblitzt wird bereits in Leipzig Adenauer Allee stadtauswärts und in Bannelwitz ein neuer stationärer Blitzer an der Boderitzer Straße. Gute Fahrt!
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1: Mit Florentin Oesterle. Guten Morgen. Im Leipziger Hauptbahnhof gilt ab morgen das neue Alkoholverbot, so wie in allen deutschen Bahnhöfen. Dabei ist es eigentlich völlig unnötig, denn laut Hausordnung gilt dort bereits seit Jahren ein Drogenverbot. Laut dem Regionalbereichsleiter der Bahnsicherheit Stefan John reicht das aber nicht.
2: Gesellschaftlich wird halt das Thema stark getrennt. Also Drogen und Alkohol sind im gesellschaftlichen Konsens zwei getrennte Dinge. Und deswegen, Drogen ist ein Thema, was schon länger verboten ist. Und Alkohol wird jetzt verboten aufgrund der positiven Erfahrung in anderen Bahnhöfen in Deutschland. Und weil Alkohol fast immer der Ausgangspunkt ist für Konfrontation, für Pöbeleien etc., macht es Sinn, den Alkoholkonsum im Bahnhof zu verbieten.
1: Die MS Kospuden ist das älteste Personenschiff im Leipziger Neuseenland. Der Geschäftsführer des Betreibers Abenteuer Freizeit, Lukas Bennemann, kennt das 70-jährige Schiff.
3: Und jetzt bauen wir da ja quasi was Hochmodernes ein. Es ist ganz wichtig, dass dieser historische Look erhalten bleibt. Wir haben sozusagen ein optisch sehr altes Schiff mit einer hochmodernen Technik, die dann eingebaut wird.
1: Die letzte Dieselfahrt ist dann am 1. November. Papst Leo ist an Lungenkrebs erkrankt. Das teilten seine Ärzte am späten Abend aus Rom mit. Zuvor war der 71-Jährige rund 1,5 Stunden operiert worden. Dabei wurde ihm ein bösartiger Tumor und ein Teil des rechten Lungenflügels entfernt. Die Prognose sei aber gut, heißt es, da der Tumor im Frühstadium entdeckt wurde. Die schwarz-rote Koalition hat ihren Streit über eine Zuckersteuer auf gesüßte Getränke beigelegt. Der Kompromiss sieht eine zweistufige Steuer und Ausnahmen für kleinere Hersteller vor. David Riemer berichtet.
4: Ab Juli kommenden Jahres soll die Zuckersteuer bereits in Kraft treten. Finanzminister Klingbeil will damit zusätzliches Geld für den Bundeshaushalt einnehmen. Ihm geht es aber auch darum, den Getränkeherstellern einen Anreiz zu geben, den Zuckergehalt zu senken und ihre Produkte gesünder zu machen.
1: RB Leipzig bleibt im eigenen Stadion in dieser Saison ungeschlagen. Die Roten Bullen haben in der Champions League den ersten Sieg eingefahren. Gegen PSV Eindhoven gewannen die Leipziger am Abend mit 1:0. RB-Keeper Martin van der Voort hielt in der 19. Minute sogar einen Elfmeter von Ivan Perisic. Weniger erfolgreich waren die Bayern. Sie spielten in Norwegen bei Viking Stavanger überraschend nur 3:3.
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5: Guten Morgen. Ja, vereinzelt noch etwas Regen hier und da, sonst aber ein trockener Sonne-Wolken-Mix bei 13 bis 17 Grad, die Höchstwerte. Morgen und am Freitag höchstens locker bewölkt bei bis zu 20 Grad, Samstag wieder unbeständiger und kühler. Die B176 ist zwischen Greutsch und Neukieritzsch bis morgen gesperrt, da muss ein großer Bagger bewegt werden. Und womöglich noch schärfer auf der S94 zwischen Miltitz und Kamenz, Obacht in beiden Richtungen. Blitze haben wir auf der A38 von Leipzig kommen zwischen Merseburg Süd und Nord und ein neuer stationärer Blitzer in Bannewitz, B170 an der Boderitzer Straße Richtung Diepoldeswalde.
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1: Mit Florentin Oesterle, schönen guten Morgen. Ab heute gilt an allen deutschen Bahnhöfen das neue Alkoholkonsumverbot. Dadurch sollen Gewaltdelikte und Müllaufkommen reduziert werden. Die MS Cospuden auf dem Cospudener See bekommt für 1,2 Millionen Euro einen Elektroantrieb. Nach der letzten Dieselfahrt am 1. November wird das fast 70 Jahre alte Schiff umgebaut. Die B176 zwischen Greutsch und Neukieritzsch ist bis morgen wegen eines über 1000 Tonnen schweren Tagebaubaggers voll gesperrt. Er soll heute die Straße überqueren. Papst Leo ist an Lungenkrebs erkrankt. Das teilten seine Ärzte am späten Abend aus Rom mit. Die Prognose sei aber gut, heißt es, da der Tumor im Frühstadium entdeckt wurde. Und die Bundesregierung plant eine Zuckersteuer auf süße Getränke. Ab Juli nächsten Jahres sollen je nach Zuckergehalt 26 oder 32 Cent Steuer pro Liter fällig werden.
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2: Guten Morgen. Ja, stellenweise starten wir grau in diesen Mittwoch. Ansonsten heute ein trockener Sonne-Wolken-Mix bei 13 bis 17 Grad. Morgen und am Freitag haben wir es höchstens locker bewölkt, immer wieder schön Sonne dabei und auch recht angenehme Temperaturen bis zu 20 Grad am Freitag. Der Samstag leider wieder kühler und unbeständiger. Wir haben eine Vollsperrung. A14 Leipzig Richtung Magdeburg zwischen Halle Trotha und Lübbe-Jün. Ein defekter LKW muss geborgen werden mit Reifenplatzer. Das Ganze auch noch im Baustellenbereich. 10 Minuten dauert es länger auf der B101 zwischen Großenhain und Priestewitz. Und gesperrt bis morgen die B176 zwischen Kreutsch und Neukieritzsch. Dort ein schwerer Bagger, der bewegt wird. Und geblitzt wird in Leipzig, Adenauer Allee stadteinwärts, B107 Drebsen Richtung Grimma am Gewerbegebiet und auf der A38 von Leipzig kommen zwischen Merseburg Süd und Merseburg Nord.
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1: Mit Florentin Oesterle, schönen guten Morgen. Waffenfabrik ja, Bevölkerungsschutz nein. Die Stadt Leipzig lehnt eine Optimierung ihrer Sirenenwarnsysteme für knapp 4 Millionen Euro ab. Gut 120 Standorte würden benötigt, um einen flächendeckenden Warnmechanismus zu installieren. Das geht aus einem entsprechenden Beschlussvorschlag für den Stadtrat hervor. Er kommt von der Branddirektion, also der Berufsfeuerwehr. Das Rathaus begründet seine ablehnende Haltung mit der angespannten Haushaltslage. Es sei einfach kein Geld dafür da. Mehr als 1000 Tonnen schwer und so langsam, dass man fast nebenher laufen könnte. Ein Tagebaubagger überquert heute die B176 zwischen Kreutsch und Neukieritzsch. Clarissa Kunert mit den Einzelheiten.
2: Für den Schwertransport wird die Bundesstraße ganze 3 Tage gesperrt. Heute soll nun der 1000-Tonnen-Koloss zwischen Kreutsch und Neukieritzsch rollen. Dabei kommt er maximal 6 Meter pro Minute voran. Nach der Überquerung muss das Material dann wieder weggeräumt werden, sodass die B176 erst morgen wieder freigegeben werden kann.
1: Papst Leo hat Lungenkrebs. Das teilten seine Ärzte am späten Abend mit nach einer Operation des 71-Jährigen. Aus Rom, Claudia Wächter.
3: Eine Schreckensnachricht für viele Gläubige. Leo selbst, sagen seine Ärzte hier, habe damit gerechnet, dass es Krebs ist. Seine Prognose sei aber gut, da der Tumor im Frühstadium entdeckt wurde. Etwa 1,5 Stunden wurde der Papst hier operiert. Alles lief wie geplant und einige Zeit später fragte er schon nach seinem Abendbrot.
1: Fast 270 Millionen Menschen in 47 Ländern hatten im vergangenen Jahr keinen verlässlichen Zugang zu Nahrung. Das geht aus einer Studie hervor, auf die die Hilfsorganisation Aktion gegen Hunger hinweist. Innerhalb von 10 Jahren habe sich die Zahl der Betroffenen verdoppelt. Etwa 30 Millionen Kinder litten unter akuter Mangelernährung. Brian Gruder hat RB Leipzig gestern Abend zum ersten Sieg in dieser Champions League geschossen. Beim 1:0 gegen PSV Eindhoven traf der 22-Jährige in der 75. Minute. Gruder nach dem Spiel bei Amazon Prime.
4: Ja, ich glaube, der Ball war am Ende dann bei meinem Tor ein bisschen abgefälscht. Trotzdem fliegt er gut rein. War ein gutes Gefühl, muss ich sagen. Da ist vieles so abgefallen von mir. Ja, einfach geil.
1: Der FC Bayern spielte parallel in Stavanger überraschend nur 3:3.
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6: Guten Morgen. Ja, stellenweise starten wir grau in diesen Mittwoch. Ansonsten heute ein trockener Sonne-Wolkenmix bei 13 bis 17 Grad. Morgen und am Freitag haben wir es höchstens locker bewölkt. Immer wieder schön Sonne dabei und auch recht angenehme Temperaturen. Bis zu 20 Grad am Freitag. Der Samstag leider wieder kühler und unbeständiger. Vorsicht auf der A17 Prag Richtung Dresden. Zwischen Heidenau und Dresden-Prohlis liegt ein Brett auf der Überholspur. Gesperrt ist die B176 zwischen Kreutsch und Neukieritzsch bis morgen. Da muss ein schwerer Bagger bewegt werden. Und es wird fleißig geblitzt. Und zwar auf der B6 Wurzen Richtung Kühren am Birkenhof. Dann im Plauen, Chamisso-Straße, Limbach über Frohna, Ostring stadtauswärts. B107 Drebsen Richtung Grimma im Gewerbegebiet. Und in Leipzig am Adenauer Allee stadteinwärts sowie auf der Menke-Straße bei Tempo 30.

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1: Mit Florentin Oesterle, schönen guten Morgen. Ab heute gilt an allen deutschen Bahnhöfen das neue Alkoholkonsumverbot. Dadurch sollen Gewaltdelikte und Müllaufkommen reduziert werden. Die MS Cospuden auf dem Cospudener See bekommt für 1,2 Millionen Euro einen Elektroantrieb. Nach der letzten Dieselfahrt am 1. November wird das fast 70 Jahre alte Schiff umgebaut. Die B176 zwischen Greutsch und Neukieritzsch ist bis morgen wegen eines über 1000 Tonnen schweren Tagebaubaggers voll gesperrt. Er soll heute die Straße überqueren. Papst Leo ist an Lungenkrebs erkrankt. Das teilten seine Ärzte am späten Abend aus Rom mit. Die Prognose sei aber gut, heißt es, da der Tumor im Frühstadium entdeckt wurde. Und die Bundesregierung plant eine Zuckersteuer auf süße Getränke. Ab Juli nächsten Jahres sollen je nach Zuckergehalt 26 oder 32 Cent Steuer pro Liter fällig werden.
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2: Guten Morgen. Ja, stellenweise starten wir grau in diesen Mittwoch. Ansonsten heute ein trockener Sonne-Wolken-Mix bei 13 bis 17 Grad. Morgen und am Freitag haben wir es höchstens locker bewölkt, immer wieder schön Sonne dabei und auch recht angenehme Temperaturen, bis zu 20 Grad am Freitag. Der Samstag leider wieder kühler und unbeständiger. Vorsicht erstmal auf der A38 Halle Richtung Leipzig, defektes Auto zwischen Kreuzruppachtal und der Abfahrt Lützen. Auf der A4 Dresden Richtung Görlitz dauert 10 Minuten länger zwischen Ohorn und Burkau. Und es wird fleißig geblitzt, A14 Leipzig Richtung Dresden an der Muldentalbrücke, B98 Ortsausgang Großenhain Richtung Tiendorf, B6 Wurzen Richtung Küren am Birkenhof, in Plauen Chamissostraße, Limbauer Frohna am Ostring Stadt auswärts und in Leipzig Portitz Richtung Taucha.
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1: Wettermäßig geht's in diesem Tag erstmal bewölkt, aber im Tagesverlauf wird's immer freundlicher. Die Sonne kommt raus und das bei Höchsttemperaturen so um die 16 Grad. Morgen auch nochmal ein freundlicher Start, später dann mehr Wolken. Bei den Temperaturen ändert sich nichts. Kurzer Blick auf die Straßen. Üblicher Frühberufsverkehr. Allen unterwegs eine gute und sichere Fahrt.
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1: Mit Florentin Oesterle, guten Morgen. Im Leipziger Hauptbahnhof gilt ab morgen das neue Alkoholverbot, so wie in allen deutschen Bahnhöfen. Dabei ist es eigentlich völlig unnötig, denn laut Hausordnung gilt dort bereits seit Jahren ein Drogenverbot. Laut dem Regionalbereichsleiter der Bahnsicherheit Stefan John reicht das aber nicht.
2: Gesellschaftlich wird halt das Thema stark getrennt. Also Drogen und Alkohol sind im gesellschaftlichen Konsens zwei getrennte Dinge. Und deswegen, Drogen ist ein Thema, was schon länger verboten ist. Und Alkohol wird jetzt verboten aufgrund der positiven Erfahrung in anderen Bahnhöfen in Deutschland. Und weil Alkohol fast immer der Ausgangspunkt ist für Konfrontation, für Pöbeleien etc., macht es Sinn, den Alkoholkonsum im Bahnhof zu verbieten.
1: Die MS Kospuden ist das älteste Personenschiff im Leipziger Neuseenland. Für 1,2 Millionen Euro bekommt das 70-jährige Schiff einen Elektroantrieb. Der Geschäftsführer des Betreibers Abenteuerfreizeit, Lukas Bennemann.
3: Und jetzt bauen wir da ja quasi was Hochmodernes ein. Es ist ganz wichtig, dass dieser historische Look erhalten bleibt. Wir haben sozusagen ein optisch sehr altes Schiff mit einer hochmodernen Technik, die dann eingebaut wird.
1: Die letzte Dieselfahrt ist dann am 1. November. Papst Leo ist an Lungenkrebs erkrankt. Das teilten seine Ärzte am späten Abend aus Rom mit. Zuvor war der 71-Jährige rund 1,5 Stunden operiert worden. Dabei wurde ihm ein bösartiger Tumor und ein Teil des rechten Lungenflügels entfernt. Die Prognose sei aber gut, heißt es, da der Tumor im Frühstadium entdeckt wurde. Die schwarz-rote Koalition hat ihren Streit über eine Zuckersteuer auf gesüßte Getränke beigelegt. Der Kompromiss sieht eine zweistufige Steuer und Ausnahmen für kleinere Hersteller vor. David Riemer berichtet.
4: Ab Juli kommenden Jahres soll die Zuckersteuer bereits in Kraft treten. Finanzminister Klingbeil will damit zusätzliches Geld für den Bundeshaushalt einnehmen. Ihm geht es aber auch darum, den Getränkeherstellern einen Anreiz zu geben, den Zuckergehalt zu senken und ihre Produkte gesünder zu machen.
1: RB Leipzig bleibt im eigenen Stadion in dieser Saison ungeschlagen. Die Roten Bullen haben in der Champions League den ersten Sieg eingefahren. Gegen PSV Eindhoven gewannen die Leipziger am Abend mit 1:0. RB-Keeper Martin van der Voort hielt in der 19. Minute sogar einen Elfmeter von Ivan Perisic. Weniger erfolgreich waren die Bayern. Sie spielten in Norwegen bei Viking Stavanger überraschend nur 3:3.
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5: Guten Morgen. Ja, stellenweise starten wir grau in diesen Mittwoch. Ansonsten heute ein trockener Sonne-Wolken-Mix bei 13 bis 17 Grad. Morgen und am Freitag haben wir es höchstens locker bewölkt, immer wieder schön Sonne dabei und auch recht angenehme Temperaturen bis zu 20 Grad am Freitag. Der Samstag leider wieder kühler und unbeständiger. Vorsicht erstmal auf der A38 Halle Richtung Leipzig, defektes Auto zwischen Kreuzrippachtal und der Abfahrt Lützen. Auf der A4 Dresden Richtung Görlitz dauert 10 Minuten länger zwischen Ohorn und Burghau. 25 Minuten auf der A72 circa Richtung Chemnitz zwischen Stolberg Nord und dem Kreuz Chemnitz. Und es wird fleißig geblitzt. A14 Leipzig Richtung Dresden an der Muldentalbrücke. B98 Ortsausgang Großenhain Richtung Tiendorf. B6 Wurzen Richtung Kühren am Birkenhof. In Plauen, Chamissostraße, Limbauer Frohna am Ostring, Stadt auswärts und in Leipzig, Portitz Richtung Taucher.
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2: Mit Florentin Oesterle, schönen guten Morgen. Ab heute gilt an allen deutschen Bahnhöfen das neue Alkoholkonsumverbot. Dadurch sollen Gewaltdelikte und Müllaufkommen reduziert werden. Die MS Cospuden auf dem Cospudener See bekommt für 1,2 Millionen Euro einen Elektroantrieb. Nach der letzten Dieselfahrt am 1. November wird das fast 70 Jahre alte Schiff umgebaut. Die B176 zwischen Greutsch und Neukieritzsch ist bis morgen wegen eines über 1000 Tonnen schweren Tagebaubaggers voll gesperrt. Er soll heute die Straße überqueren. Papst Leo ist an Lungenkrebs erkrankt. Das teilten seine Ärzte am späten Abend aus Rom mit. Die Prognose sei aber gut, heißt es, da der Tumor im Frühstadium entdeckt wurde. Und die Bundesregierung plant eine Zuckersteuer auf süße Getränke. Ab Juli nächsten Jahres sollen je nach Zuckergehalt 26 oder 32 Cent Steuer pro Liter fällig werden.
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3: Guten Morgen. Ja, stellenweise starten wir grau in diesen Mittwoch. Ansonsten heute ein trockener Sonne-Wolken-Mix bei 13 bis 17 Grad. Morgen und am Freitag haben wir es höchstens locker bewölkt. Immer wieder schön Sonne dabei und auch recht angenehme Temperaturen bis zu 20 Grad am Freitag. Der Samstag leider wieder kühler und unbeständiger. Vorsicht erstmal auf der A9 Berlin Richtung Leipzig. Liegt ein Metallteil zwischen Halle und Wiedemar auf der rechten Spur. Dann dauert es auf der A4 Dresden Richtung Görlitz eine Viertelstunde länger zwischen Ohorn und Burkau. Auf der A38 Halle Richtung Leipzig weckt das Auto zwischen Grotz-Rippachtal und Lützen. A72 Zwickau Richtung Chemnitz, halbe Stunde plus zwischen Stolberg Nord und dem Kreuz Chemnitz. Und die B101 ist nach Unfall voll gesperrt zwischen Beutersitz und Winkel, also Richtung Bad Liebenwerda. Und geblitzt wird A14 Leipzig Richtung Dresden an der Muldentalbrücke, B98 am Ortsausgang Großenhain Richtung Tiendorf und in Dresden auf der Loschwitzer Straße stadteinwärts. Gute Fahrt!
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1: Mit Florentin Oesterle, guten Tag. Die Leipziger Rathausspitze will die Ansiedlung der neuen US-Waffenfabrik genehmigen. Maßnahmen für den Bevölkerungsschutz soll der Stadtrat aber demnächst ablehnen. Frank Selig weiß mehr.
2: Ja, es geht um ein flächendeckendes Warnsystem. Die Berufsfeuerwehr hat vorgeschlagen, im ganzen Stadtgebiet gut 120 Sirenen zu installieren. In der Ukraine werden sie seit längerem auch zur Warnung vor Drohnenangriffen genutzt. In Leipzig geht es vor allem um Großbrände und sonstige Katastrophen. Das Rathaus hat jetzt eine Ablehnung des Projektes vorgeschlagen, denn es würde knapp 4 Millionen Euro kosten. Dafür sei aktuell kein Geld da, hieß es.
1: Laufen für den guten Zweck. Am 31. Oktober können Sie beim Lauf gegen Krebs auf dem Sportcampus der Jahnallee mitmachen. Rund 2/3 der Startplätze sind bereits vergeben. Angeboten werden Strecken von 400 Metern bis 10 Kilometer. Die Startgebühren und Spenden kommen dabei der Elternhilfe für krebskranke Kinder Leipzig zugute. Anmeldungen sind noch unter lauf-gegen-krebs.de möglich. In Hamburg beginnt heute der Prozess um die Sprengung der Nord Stream Pipelines in der Ostsee vor rund 4 Jahren. Dem angeklagten Ukrainer wird vorgeworfen, die Tat gemeinsam mit weiteren ukrainischen Militärangehörigen geplant und ausgeführt zu haben. Laut Anklage soll der Anschlag im Auftrag staatlicher ukrainischer Stellen erfolgt sein. Die Regierung in Kiew weist diese Anschuldigung entschieden zurück. Ein Datenleck bei einer Software für Autohäuser könnte schwer erkennbare Betrugsversuche bei Kunden nach sich ziehen. Weil die Täter sensible Infos erbeutet haben, könnten Nachrichten besonders echt wirken, warnt der Softwareanbieter. Laut Polizei gab es einen Cyberangriff auf einen IT-Dienstleister im Raum Würzburg. Auf die Bundesliga-Handballerinnen vom HCL wartet heute eine schwere Auswärtsaufgabe. Die Leipzigerinnen treffen am Abend auf den amtierenden Meister Blomberg-Lippe. Leipzigs Linksaußenspielerin Alina Gaubatz.
3: Das heißt, auf uns wartet ein sehr schweres und hartes Spiel. Wir wollen uns natürlich von Blomberg nicht beeindrucken lassen. Solange es geht, ärgern und mithalten. Wer Zeit und Lust hat, kann sich das Spiel natürlich im Stream anschauen. Und wenn nicht, würden wir uns über zahlreiche Unterstützung beim Sachsen-Derby gegen Zwickau am 1.11. freuen.
1: Anwurf heute ist um 19 Uhr.
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4: Ja, aktuell fast überall schöne sonnig. Heute ein Sonne-Wolken-Mix. Es bleibt trocken bei 13 bis 17 Grad. Morgen und am Freitag höchstens locker bewölkt. Bis zu 20 Grad sogar möglich. Am Freitag, Samstag wieder etwas kühler und unbeständiger. 10 Minuten dauert es länger auf der 4 Dresden Richtung Görlitz zwischen Ohorn und Burkau. Eine Viertelstunde auf der 14 Dresden Richtung Leipzig zwischen Dübeln-Ost und Leisnig. A72 Zwickau Richtung Chemnitz, halbe Stunde plus zwischen Stolberg-Nord und dem Kreuz Chemnitz. Und die B101 ist nach Unfall voll gesperrt zwischen Beutersitz und Winkel, also Richtung Bad Liebenwerda. Und geblitzt wird A14 Leipzig Richtung Dresden an der Muldentalbrücke, B98 am Ortsausgang Großenhain Richtung Tiendorf und in Dresden auf der Loschwitzer Straße stadteinwärts. Gute Fahrt!

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1: Ja, aktuell passt überall schöne sonnig. Heute ein Sonne-Wolken-Mix. Es bleibt trocken bei 13 bis 17 Grad. Morgen und am Freitag höchstens locker bewölkt. Bis zu 20 Grad sogar möglich. Am Freitag, Samstag wieder etwas kühler und unbeständiger. 10 Minuten dauert es länger auf der 4 Dresden Richtung Görlitz zwischen Ohorn und Burkau. Eine Viertelstunde auf der 14 Dresden Richtung Leipzig zwischen Dübeln-Ost und Leisnig. A72 circa Richtung Chemnitz, halbe Stunde plus zwischen Stolberg-Nord und dem Kreuz Chemnitz. Und die B101 ist nach Unfall voll gesperrt zwischen Beutersitz und Winkel, also Richtung Bad Liebenwerda. Und geblitzt wird A14 Leipzig Richtung Dresden an der Muldentalbrücke, B98 am Ortsausgang Großenhain Richtung Kettindorf und in Dresden auf der Loschwitzer Straße stadteinwärts. Gute Fahrt!

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1: Mit Florentin Oesterle, guten Tag. Das wird teuer. Am Rossplatz ist heute Morgen ein betrunkener Autofahrer gegen einen Baum und dann in eine Baustellenabsicherung gekracht. Laut Polizei war der 28-jährige Deutsche gegen 2 Uhr aus der Kurve geflogen. Er wurde dabei leicht verletzt. Der mit ihm durchgeführte Alkoholtest ergab mehr als 1,5 Promille. Sein Führerschein wurde einkassiert. Die Höhe des entstandenen Sachschadens ist noch unklar. Seit mehr als 25 Jahren ist die MS Kospuden auf dem Kospudener See unterwegs. Jetzt steht für das 70 Jahre alte Schiff eine große Veränderung an. Der Geschäftsführer des Betreibers Abenteuer Freizeit, Lukas Bennemann, mit den Details.
2: Die MS Kospuden wird am 1.11. letzten Fahrtag haben, ne, fährt bis dahin halt mit Dieselmotor. Und dann werden wir auf Umrüstung E-Motor sozusagen vorbereiten. Und dann ist im Prinzip der Plan, das in den nächsten 5,5 Monaten dann von Diesel auf E-Motor umzubauen.
1: Die Kosten für den Umbau liegen bei rund 1,2 Millionen Euro. Schulen in Sachsen können sich ab sofort für das sogenannte FAP-Mobil bewerben. Dabei handelt es sich um einen umgebauten Doppeldeckerbus, der als fahrendes Zukunftslabor unterwegs ist. Schülerinnen und Schüler ab der 8. Klasse können darin praktisch mit 3D-Druckern, Lasercuttern und Programmierungen arbeiten. In Sachsen macht der Bus nächstes Jahr vom 4. bis 11. Juni Station. Die kostenlosen Projekttage werden mit Unterstützung vom Energieversorger NVAM organisiert. Auf zuckergesüßte Getränke soll bald eine Zuckersteuer erhoben werden. Darauf hat sich die schwarz-rote Koalition nach langem Streit geeinigt und will das Ganze heute im Kabinett beschließen. Katrin Müller berichtet.
3: Bei einem Zuckergehalt ab 5 Gramm pro 100 Milliliter werden 26 Cent fällig. Bei 8 Gramm pro 100 Milliliter sind es 32 Cent. Der Staat verspricht sich von der Zuckersteuer Mehreinnahmen. Erfahrungen aus anderen Ländern zeigen aber, dass die Industrie, um Steuern zu sparen, die Rezepturen geändert und den Getränken einfach weniger Zucker zugefügt hat.
1: Nach einer Lungen-OP hat Papst Leo XIV. Eine ruhige Nacht im Krankenhaus verbracht. Das teilte der Vatikan mit. Dem 71-Jährigen musste gestern ein Teil der Lunge entfernt werden, weil sich dort Krebs gebildet hatte. Bundespräsident Steinmeier wünschte Leo Ruhe und Kraft für seine Genesung.
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5: Ruhiges Herbstwetter heute wieder. Es gibt ein paar dichtere Wolken, aber auch Sonnenschein. Es ist und bleibt meist trocken. Temperaturen dabei zwischen 13 und 17 Grad. Morgen anfangs noch Nebel, später eine Mischung aus Sonne und Wolken, maximal 19 Grad. Und noch milder am Freitag. Es bleibt ganz entspannt. Wenn der Nebel sich verzogen hat, kommt die Sonne wieder gut durch. Und stellenweise werden es bis zu 20 Grad. Auf der A4 Dresden Richtung Görlitz zwischen Pulsnitz und Uist derzeit 7 Kilometer Stau nach einem Unfall. A4 Dresden Richtung Chemnitz, defekter LKW zwischen Chemnitz Ost und Glöser und Reifenteile auf der Fahrbahn. A14 Leipzig Richtung Dresden, stockender Verkehr zwischen Klinger und Mutschen. In der Gegenrichtung zwischen Döbeln Ost und Grimma 9 Kilometer Stau und im weiteren Verlauf A14 Leipzig Richtung Halle zwischen Gröbers und Halle Ost. Achtung, ein brennendes Fahrzeug auf der Standspur. Eine halbe Stunde länger dauert es auf der A72 Zwickau Richtung Chemnitz zwischen Stolberg Nord und dem Kreuz Chemnitz. Und es wird geblitzt auf der B95 in Schönfeld am Modellbahnland Richtung Chemnitz. Dann B182 von Belgern nach Riesa am Ortseingang Staritz. Wurzen Richtung Falkenhain in der Lübditzer Höhe. Loser auf der S108 Richtung Hoyerswerda. Radebeul, Moritzburger Straße in Höhe Kottenleide. Und Leipzig, Rostocker Straße an den Gärten beidseitig.

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1: Ruhiges Herbstwetter heute wieder. Es gibt ein paar dichtere Wolken, aber auch Sonnenschein. Es ist und bleibt meist trocken. Temperaturen dabei zwischen 13 und 17 Grad. Morgen anfangs noch Nebel, später eine Mischung aus Sonne und Wolken, maximal 19 Grad. Und noch milder am Freitag. Es bleibt ganz entspannt. Wenn der Nebel sich verzogen hat, kommt die Sonne wieder gut durch. Und stellenweise werden es bis zu 20 Grad. Auf der A4 Dresden Richtung Görlitz zwischen Pulsnitz und Uist derzeit 7 Kilometer Stau nach einem Unfall. A4 Dresden Richtung Chemnitz, defekter LKW zwischen Chemnitz Ost und Glöser und Reifenteile auf der Fahrbahn. A14 Leipzig Richtung Dresden, stockender Verkehr zwischen Klinger und Mutschen. In der Gegenrichtung zwischen Döbeln Ost und Grimma 9 Kilometer Stau und im weiteren Verlauf A14 Leipzig Richtung Halle zwischen Gröbers und Halle Ost. Achtung, ein brennendes Fahrzeug auf der Standspur. Eine halbe Stunde länger dauert es auf der A72 Zwickau Richtung Chemnitz zwischen Stolberg Nord und dem Kreuz Chemnitz. Und es wird geblitzt auf der B95 in Schönfeld am Modellbahnland Richtung Chemnitz. Dann B182 von Belgern nach Riesa am Ortseingang Staritz. Wurzen Richtung Falkenhain in der Lübditzer Höhe. Loser auf der S108 Richtung Hoyerswerda. Radebeul, Moritzburger Straße in Höhe Kottenleide. Und Leipzig, Rostocker Straße an den Gärten beidseitig.
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1: Mit Florentin Oesterle, schönen guten Tag. Das verfügbare Einkommen in Sachsen ist 2024 weiter gestiegen. Pro Kopf standen den Menschen durchschnittlich rund 26.800 Euro zur Verfügung, gut 1.000 Euro mehr als im Vorjahr. Am höchsten war das Einkommen erneut im Landkreis Leipzig mit über 28.000 Euro. Das größte Plus verzeichnete allerdings der Landkreis Görlitz. Hier stieg das Pro-Kopf-Einkommen um gut 5% auf knapp 26.000 Euro. Die Leipziger Rathausspitze will die Ansiedlung der neuen US-Waffenfabrik genehmigen. Maßnahmen für den Bevölkerungsschutz soll der Stadtrat aber demnächst ablehnen. Frank Selig weiß mehr.
2: Ja, es geht um ein flächendeckendes Warnsystem. Die Berufsfeuerwehr hat vorgeschlagen, im ganzen Stadtgebiet gut 120 Sirenen zu installieren. In der Ukraine werden sie seit längerem auch zur Warnung vor Drohnenangriffen genutzt. In Leipzig geht es vor allem um Großbrände und sonstige Katastrophen. Das Rathaus hat jetzt eine Ablehnung des Projektes vorgeschlagen, denn es würde knapp 4 Millionen Euro kosten. Dafür sei aktuell kein Geld da, hieß es.
1: Nach einer Lungen-OP hat Papst Leo XIV. Eine ruhige Nacht im Krankenhaus verbracht. Das teilte der Vatikan mit. Dem 71-Jährigen musste gestern ein Teil der Lunge entfernt werden, weil sich dort Krebs gebildet hatte. Bundespräsident Steinmeier wünschte Leo Ruhe und Kraft für seine Genesung. Fast 270 Millionen Menschen in 47 Ländern hatten im vergangenen Jahr keinen verlässlichen Zugang zu Nahrung. Das geht aus einer Studie hervor, auf die die Hilfsorganisation Aktion gegen Hunger hinweist. Innerhalb von 10 Jahren habe sich die Zahl der Betroffenen verdoppelt. Etwa 30 Millionen Kinder litten unter akuter Mangelernährung. Von den Vereinten Nationen bestätigte Hungersnöte gab es im vergangenen Jahr im Gazastreifen und im Sudan. Gleichzeitig fehle immer mehr Geld für die Ernährungshilfe. Am Abend ist der HCL wieder in der Frauenhandball-Bundesliga im Einsatz. Die Leipzigerinnen treffen dabei auf niemand Geringeren als den amtierenden Meister Blomberg-Lippe. Während die Frauen aus der Messestadt nach ihrem Aufstieg noch immer auf den ersten Saisonsieg warten, steht Blomberg-Lippe fast wieder an der Tabellenspitze und hat noch kein Ligaduell verloren. Los geht's um 19 Uhr.
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3: Ruhiges Herbstwetter heute wieder. Es gibt ein paar dichtere Wolken, aber auch Sonnenschein. Es ist und bleibt meist trocken. Temperaturen dabei zwischen 13 und 17 Grad. Morgen anfangs noch Nebel, später eine Mischung aus Sonne und Wolken, maximal 19 Grad. Und noch milder am Freitag. Es bleibt ganz entspannt. Wenn der Nebel sich verzogen hat, kommt die Sonne wieder gut durch. Und stellenweise werden es bis zu 20 Grad. A4 Dresden Richtung Chemnitz. Achtung, in Höhe Dresden-Altstadt. Eine ungesicherte Unfallstelle auf der mittleren Spur. Personen hier an der Fahrbahn. A4 Dresden Richtung Görlitz. Ein Unfall zwischen Ohorn und Burkau. Deswegen Stau auf 4 Kilometern. Es gibt Stau auf der A14 Leipzig Richtung Dresden zwischen Klinger und Mutschen. Dann ist die A14 Leipzig Richtung Halle derzeit gesperrt. Hier brennt zwischen Gröbers und Halle Ost ein Fahrzeug. Stau dadurch ab dem Schkeuditzer Kreuz. Im Kreis Bautzen auf der S119 am Abzweig nach Neudrauschkowitz. Unfallsperrung im Kreuzungsbereich. Auch kein Durchkommen in Neuplanitz am Flugplatz, Höhe der Neuplanitzer Straße. Und in Dresden ist die Donaustraße nach einem Unfall am Viertelsacker stadtauswärts gesperrt. Es blitzt auf der B93 Zwickau nach dem Moseler Tunnel stadteinwärts. B172 in Heidenau an der Star in Richtung Pirna. S289 vor der Koberbachtalsperre in Richtung Werdau. Kottmar Richtung Löbau an Kottmarsdorfer Berg. Und in Borna Leipziger Straße nach der Esso-Tankstelle stadtauswärts. Sowie in Mittelbach auf der Hauptstraße Richtung Chemnitz.
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2: Ruhiges Herbstwetter heute wieder. Es gibt ein paar dichtere Wolken, aber auch Sonnenschein. Es ist und bleibt meist trocken. Temperaturen dabei zwischen 13 und 17 Grad. Morgen anfangs noch Nebel, später eine Mischung aus Sonne und Wolken, maximal 19 Grad. Und noch milder am Freitag. Es bleibt ganz entspannt. Wenn der Nebel sich verzogen hat, kommt die Sonne wieder gut durch. Und stellenweise werden es bis zu 20 Grad. A4 Dresden Richtung Chemnitz. Achtung, in Höhe Dresden-Altstadt. Eine ungesicherte Unfallstelle auf der mittleren Spur. Personen hier an der Fahrbahn. A4 Dresden Richtung Görlitz. Ein Unfall zwischen Ohorn und Burkau. Deswegen Stau auf 4 Kilometern. Es gibt Stau auf der A14 Leipzig Richtung Dresden zwischen Klinger und Mutschen. Dann ist die A14 Leipzig Richtung Halle derzeit gesperrt. Hier brennt zwischen Gröbers und Halle Ost ein Fahrzeug. Stau dadurch ab dem Schkeuditzer Kreuz. Im Kreis Bautzen auf der S119 am Abzweig nach Neudrauschkowitz. Unfallsperrung im Kreuzungsbereich. Auch kein Durchkommen in Neuplanitz am Flugplatz, Höhe der Neuplanitzer Straße. Und in Dresden ist die Donaustraße nach einem Unfall am Viertelsacker stadtauswärts gesperrt. Es blitzt auf der B93 Zwickau nach dem Moseler Tunnel stadteinwärts. B172 in Heidenau an der Star in Richtung Pirna. S289 vor der Koberbachtalsperre in Richtung Werdau. Kottmar Richtung Löbau an Kottmarsdorfer Berg. Und in Borna Leipziger Straße nach der Esso-Tankstelle stadtauswärts. Sowie in Mittelbach auf der Hauptstraße Richtung Chemnitz.

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1: Mit Florentin Oesterle, guten Tag. Das wird teuer. Am Rossplatz ist heute Morgen ein betrunkener Autofahrer gegen einen Baum und dann in eine Baustellenabsicherung gekracht. Laut Polizei war der 28-jährige Deutsche gegen 2 Uhr aus der Kurve geflogen. Er wurde dabei leicht verletzt. Der mit ihm durchgeführte Alkoholtest ergab mehr als 1,5 Promille. Sein Führerschein wurde einkassiert. Die Höhe des entstandenen Sachschadens ist noch unklar. Seit mehr als 25 Jahren ist die MS Kospuden auf dem Kospudener See unterwegs. Jetzt steht für das 70 Jahre alte Schiff eine große Veränderung an. Der Geschäftsführer des Betreibers Abenteuer Freizeit, Lukas Bennemann, mit den Details.
2: Die MS Kospuden wird am 1.11. letzten Fahrtag haben, fährt bis dahin halt mit Dieselmotor. Und dann werden wir auf Umrüstung E-Motor sozusagen vorbereiten. Und dann ist im Prinzip der Plan, das in den nächsten 5,5 Monaten dann von Diesel auf E-Motor umzubauen.
1: Die Kosten für den Umbau liegen bei rund 1,2 Millionen Euro. Schulen in Sachsen können sich ab sofort für das sogenannte FAP-Mobil bewerben. Dabei handelt es sich um einen umgebauten Doppeldeckerbus, der als fahrendes Zukunftslabor unterwegs ist. Schülerinnen und Schüler ab der 8. Klasse können darin praktisch mit 3D-Druckern, Lasercuttern und Programmierungen arbeiten. In Sachsen macht der Bus nächstes Jahr vom 4. bis 11. Juni Station. Die kostenlosen Projekttage werden mit Unterstützung vom Energieversorger NVAM organisiert. Auf zuckergesüßte Getränke soll bald eine Zuckersteuer erhoben werden. Darauf hat sich die schwarz-rote Koalition nach langem Streit geeinigt und will das Ganze heute im Kabinett beschließen. Katrin Müller berichtet.
3: Bei einem Zuckergehalt ab 5 Gramm pro 100 Milliliter werden 26 Cent fällig. Bei 8 Gramm pro 100 Milliliter sind es 32 Cent. Der Staat verspricht sich von der Zuckersteuer Mehreinnahmen. Erfahrungen aus anderen Ländern zeigen aber, dass die Industrie, um Steuern zu sparen, die Rezepturen geändert und den Getränken einfach weniger Zucker zugefügt hat.
1: Nach einer Lungen-OP hat Papst Leo XIV. Eine ruhige Nacht im Krankenhaus verbracht. Das teilte der Vatikan mit. Dem 71-Jährigen musste gestern ein Teil der Lunge entfernt werden, weil sich dort Krebs gebildet hatte. Bundespräsident Steinmeier wünschte Leo Ruhe und Kraft für seine Genesung.
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4: Es geht mit einer Mischung aus Sonne und dichten Wolken hier durch den Tag. 15, 16 Grad sind es schon, bis zu 17 können es noch werden. Dazu meist trocken, einzelne leichte, kurze Schauer bleiben die Ausnahme. Morgen ähnlich, anfangs Nebel, dann Sonne und Wolken im Wechsel, 15 bis 19 Grad dazu. A4 Dresden Richtung Chemnitz. Achtung, in Höhe Dresden-Altstadt eine ungesicherte Unfallstelle auf der mittleren Spur. Personen hier an der Fahrbahn. A4 Dresden Richtung Görlitz. Ein Unfall zwischen Ohorn und Burkau. Deswegen Stau auf 4 Kilometern. Es gibt Stau auf der A14 Leipzig Richtung Dresden zwischen Klinger und Mutschen. Dann ist die A14 Leipzig Richtung Halle derzeit gesperrt. Hier brennt zwischen Gröbers und Halle Ost ein Fahrzeug. Stau dadurch ab dem Schkeuditzer Kreuz. Im Kreis Bautzen auf der S119 am Abzweig nach Neudrauschkowitz. Unfallsperrung im Kreuzungsbereich. Auch kein Durchkommen in Neuplanitz am Flugplatz, Höhe der Neuplanitzer Straße. Und in Dresden ist die Donaustraße nach einem Unfall am Viertelsacker stadtauswärts gesperrt. Es blitzt auf der B93 Zwickau nach dem Moseler Tunnel stadteinwärts. B172 in Heidenau an der Star in Richtung Pirna. S289 vor der Koberbachtalsperre in Richtung Werdau. Kottmar Richtung Löbau an Kottmarsdorfer Berg. Und in Borna Leipziger Straße nach der Esso-Tankstelle stadtauswärts. Sowie in Mittelbach auf der Hauptstraße Richtung Chemnitz.

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1: Es geht mit einer Mischung aus Sonne und dichten Wolken hier durch den Tag. 15, 16 Grad sind es schon, bis zu 17 können es noch werden. Dazu meist trocken, einzelne leichte, kurze Schauer bleiben die Ausnahme. Morgen ähnlich, anfangs Nebel, dann Sonne und Wolken im Wechsel, 15 bis 19 Grad dazu. A4 Dresden Richtung Chemnitz. Achtung, in Höhe Dresden-Altstadt. Eine ungesicherte Unfallstelle auf der mittleren Spur. Personen hier an der Fahrbahn. A4 Dresden Richtung Görlitz. Ein Unfall zwischen Ohorn und Burkau. Deswegen Stau auf 4 Kilometern. Es gibt Stau auf der A14 Leipzig Richtung Dresden zwischen Klinger und Mutschen. Dann ist die A14 Leipzig Richtung Halle derzeit gesperrt. Hier brennt zwischen Gröbers und Halle Ost ein Fahrzeug. Stau dadurch ab dem Schkeuditzer Kreuz. Im Kreis Bautzen auf der S119 am Abzweig nach Neudrauschkowitz. Unfallsperrung im Kreuzungsbereich. Auch kein Durchkommen in Neuplanitz am Flugplatz, Höhe der Neuplanitzer Straße. Und in Dresden ist die Donauerstraße nach einem Unfall am Viertelsacker stadtauswärts gesperrt. Es blitzt auf der B93 Zwickau nach dem Moseler Tunnel stadteinwärts. B172 in Heidenau an der Star in Richtung Pirna. S289 vor der Koberbachtalsperre in Richtung Werdau. Kottmar Richtung Löbau an Kottmarsdorfer Berg. Und in Borna Leipziger Straße nach der Esso-Tankstelle stadtauswärts. Sowie in Mittelbach auf der Hauptstraße Richtung Chemnitz.
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1: Mit Oliver Heinze. Guten Tag. Unbekannte haben einen AfD-Bürgerbus im Borner Ortsteil Zedlitz angegriffen. Sie ließen die Luft aus den Reifen und hinterließen an der Scheibe auf der Fahrerseite einen Zettel, auf dem stand: Achtung Lebensgefahr, keine Luft im Reifen. Keine Luft für faschistische Hetzer. Liebe Grüße, die Antifa. Der AfD-Bundestagsabgeordnete Edgar Naujok ist empört. Der Vorfall sei alles andere als ein harmloser Streich. Einschüchtern lassen wolle man sich aber nicht. Der Bürgerbus werde weiterhin im Einsatz sein. Die Leipziger Kita Tarsius ist mit dem Gütesiegel Buchkita 2026 ausgezeichnet worden. Gewürdigt wird damit das besondere Engagement der Einrichtung bei frühkindlicher Leseförderung. Bundesweit hatten sich mehr als 350 Kindertagesstätten um die begehrte Auszeichnung beworben. Mit kreativen Projekten und regelmäßigen Vorlesen soll bei den Kindern die Freude an Sprache und Geschichten geweckt werden. Es ist geschafft. Ein tonnenschwerer Tagebaubagger ist in den Morgenstunden ganz langsam über die B176 bei Leipzig gerollt. Der Sprecher der MIBRAG, Sebastian Exner, zeigte sich sehr zufrieden mit dem Ablauf.
2: Ja, der Transport ist reibungslos verlaufen. Die Großgeräte haben jetzt die Bundesstraße auch schon überquert. Die Kolleginnen und Kollegen beginnen mit dem Rückbau der Schutzschicht auf der Straße. Und bis morgen früh um 6 Uhr ist die Straße auch wieder frei.
1: Neben dem Eimerkettenbagger ist auch ein Bandwagen mit über die Straße gefahren. Weltweit hungern etwa 645 Millionen Menschen und die Lage verschlechtert sich weiter. Das geht aus dem Index der Welthungerhilfe hervor, den Präsidentin Marlene Thieme jetzt vorgestellt hat.
3: Vor allem der Blick auf einzelne Länder macht Sorgen. In 32 Ländern hat sich die Hungersituation seit 2018 verschlechtert. Das ist ein Warnsignal. Wir müssen jetzt handeln, damit nicht noch mehr Fortschritte verloren gehen.
1: Grund dafür sind unter anderem Kriege, extreme Wetterlagen durch den Klimawandel und hohe Lebensmittelpreise. Das Kabinett hat eine Extrasteuer auf gezuckerte Getränke beschlossen. Betroffen sind etwa Limonaden, Eistees und Energydrinks mit mindestens 5 Gramm Zucker pro 100 Milliliter. Der Bundestag muss dem Vorschlag noch zustimmen. Die Steuer soll ab Juli 2027 gelten. 2028 erwartet der Bund dadurch 925 Millionen Euro Einnahmen.
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4: Eine Mischung aus Sonne und Wolken, in der Nacht Tiefstemperaturen zwischen 5 und 2 Grad. Stellenweise Bodenfrost, auch Nebel ist möglich und wenn es sich dann morgen im Laufe des Tages auflöst, wechselnd bewölkt bis 18 Grad. Übermorgen heiter bis wolkig bis 20 Grad.
5: A4 Dresden Richtung Chemnitz, Achtung, in Höhe Dresden-Altstadt eine ungesicherte Unfallstelle auf der mittleren Spur, Personen hier an der Fahrbahn. A4 Dresden Richtung Görlitz, ein Unfall zwischen Ohorn und Burkau, deswegen Stau auf 4 Kilometern. Es gibt Stau auf der A14 Leipzig Richtung Dresden zwischen Klinger und Mutschen, dann ist die A14 Leipzig Richtung Halle derzeit gesperrt. Hier brennt zwischen Gröbers und Halle Ost ein Fahrzeug, Stau dadurch ab dem Schkeuditzer Kreuz. Im Kreis Bautzen auf der S119 am Abzweig nach Neudrauschkowitz. Unfallsperrung im Kreuzungsbereich. Auch kein Durchkommen in Neuplanitz am Flugplatz, Höhe der Neuplanitzer Straße. Und in Dresden ist die Donaustraße nach einem Unfall am Viertelsacker stadtauswärts gesperrt. Es blitzt auf der B93 Zwickau nach dem Moseler Tunnel stadteinwärts. B172 in Heidenau an der Star in Richtung Pirna. S289 vor der Koberbachtalsperre in Richtung Werdau. Kottmar Richtung Löbau an Kottmarsdorfer Berg. Und in Borna Leipziger Straße nach der Esso-Tankstelle stadtauswärts. Sowie in Mittelbach auf der Hauptstraße Richtung Chemnitz.
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1: Eine Mischung aus Sonne und Wolken, in der Nacht Tiefstemperaturen zwischen 5 und 2 Grad. Stellenweise Bodenfrost, auch Nebel ist möglich und wenn es sich dann morgen im Laufe des Tages auflöst, wechselnd bewölkt bis 18 Grad. Übermorgen heiter bis wolkig bis 20 Grad. A4 Chemnitz Richtung Dresden, LKW-Unfall und ein Folgeunfall mit 4 Autos auf der linken Spur zwischen Hainichen und Berbersdorf. Eine Viertelstunde dauert's länger. A72 Richtung Hof zwischen Plauen Süd und Pirk, Reifenteile auf der Fahrbahn. Auf der A72 Richtung Leipzig staut es sich zwischen Chemnitz Süd und dem Kreuz Chemnitz. 10 Minuten dauert's länger. Die B101 ist weiterhin gesperrt nach einem Unfall zwischen Beutersitz und Winkel. Geblitzt wird auf der B6 zwischen Dolben und Machern, Höhe PVM, rechte Seite vor der ersten scharfen Kurve. In Reichenbach B94 Ortsumgehung Richtung A72 und in Dresden auf der Hansastraße, auf der Platanenstraße und auf der Tögelstraße.

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1: Mit Oliver Heinze. Guten Tag. Dumm gelaufen. Auf der A14 bei Leipzig ist dem Fahrer eines Elektroautos eine Panne zum Verhängnis geworden. Dem Hyundai Kona war der Strom ausgegangen. Autofahrer informierten kurz vor Mitternacht die Polizei, dass zwischen den Anschlussstellen Schkeuditz und Leipzig Nord ein unbeleuchtetes Fahrzeug steht. Eine Streife traf vor Ort auf den Fahrer. Es stellte sich heraus, dass der 30-Jährige keinen Führerschein hatte. Der Wagen wurde daraufhin zur nächsten Ladesäule geschleppt und der Mann musste sich um einen Ersatzfahrer kümmern. Es war ein angeblich lebensgefährlicher Anschlag, der eigentlich aber nicht lebensgefährlich war. Offenbar Linksextremisten haben einen Bürgerbus der AfD im Bornauer Ortsteil Zedlitz angegriffen. Frank Selig mit den Einzelheiten.
2: Unbekannte haben die Luft aus den Reifen gelassen und an die Scheibe auf der Fahrerseite einen Zettel gesteckt, auf dem stand: Achtung, Lebensgefahr, keine Luft im Reifen, keine Luft für faschistische Hetzer, liebe Grüße, die Antifa. Der AfD-Bundestagsabgeordnete Edgar Naujok ist trotzdem empört. Der Vorfall sei alles andere als ein harmloser Streich und es wäre großes Glück, dass seine Angestellten keinen Unfall gehabt hätten. Man werde sich davon nicht einschüchtern lassen, hieß es.
1: Die erste Runde der Tarifverhandlungen für die sächsische Metall- und Elektroindustrie ist heute ohne ein Angebot der Arbeitgeber zu Ende gegangen. Die IG Metall fordert für die rund 155.000 Beschäftigten 5% mehr Lohn. Bezirksleiter Jan Otto verwies auf verbesserte Konjunkturprognosen und forderte die Arbeitgeber auf, angesichts der Preissteigerungen rasch Verantwortung zu übernehmen. Am 27. Oktober wird weiterverhandelt. Das Bundeskabinett hat die Zuckersteuer auf den Weg gebracht. Die Abgabe soll ab Juli 2027 erhoben werden und je nach Zuckergehalt in gesüßten Getränken 26 oder 32 Cent pro Liter betragen. Laut Bundesfinanzministerium dient die Steuer dazu, die Beiträge für die gesetzliche Krankenversicherung stabil zu halten. US-Präsident Trump hat ein Video des tödlichen Tigerangriffs in einem englischen Zoo verbreitet. Dazu eine KI-Version, in der er selbst das Tier in die Schranken weist. Die Familie des am Samstag getöteten 23-Jährigen hat sich schockiert gezeigt. Es würde ihr schweren Seelenschmerz zufügen. Der Mann war aus bislang unbekannten Gründen in das Tigergehege gesprungen und noch vor Ort gestorben.
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3: Eine Mischung aus Sonne und Wolken, in der Nacht Tiefstemperaturen zwischen 5 und 2 Grad. Stellenweise Bodenfrost, auch Nebel ist möglich und wenn das sich dann morgen im Laufe des Tages auflöst, wechselnd bewölkt bis 18 Grad. Übermorgen heiter bis wolkig bis 20 Grad. A4 Chemnitz Richtung Dresden, es stockt zwischen Hainichen und Berbersdorf nach einem LKW-Unfall und einem Folgeunfall mit 4 Autos auf der linken Spur. A72 Richtung Leipzig, da haben wir einmal Stau zwischen Chemnitz Süd und dem Kreuz Chemnitz, 20 Minuten dauert es länger und defekte LKW zwischen Geithain und Borna Süd auf der rechten Spur. Ein LKW-Unfall auf der B87 Leipzig Richtung Naumburg zwischen Quesitz und Lützen. Ein Unfall in Dresden auf der Hertha-Lindner Straße Höhe Schweriner Straße. Und geblitzt wird in Leipzig auf der Miltitzer Straße aus einem dunkelgrauen Caddy. Auf der B6 zwischen Dolben und Machern, in Reichenbach im Vogtland, auf der B94 Ortsumgehung Richtung Autobahn, also A72. Und in Dresden Hansastraße, Platanenstraße und Tögelstraße.
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1: Eine Mischung aus Sonne und Wolken, in der Nacht Tiefsttemperaturen zwischen 5 und 2 Grad. Stellenweise Bodenfrost, auch Nebel ist möglich und wenn das sich dann morgen im Laufe des Tages auflöst, wechselnd bewölkt bis 18 Grad. Übermorgen heiter bis wolkig bis 20 Grad. A72 Richtung Leipzig, 10 Minuten dauert es länger zwischen Stolberg Nord und dem Kreuz Chemnitz und zwischen Geithain und Borna Süd, ein defekter LKW auf der rechten Spur. Unfall in Dresden, Hertha-Lindner-Straße, Höhe Schweriner-Straße. Geblitzt wird in Hoyerswerda, Maria-Grollmus-Straße, in Leipzig, Miltitzer-Straße und Dresden-Groß-Tschachwitz Richtung Klein-Tschachwitz auf der Bahnhofstraße, Tempo 30, das ist ein grauer Caddy.
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1: Mit Oliver Heinze, guten Tag. Jetzt rücken sie den Truckern sogar schon mit Drohnen auf den Pelz. Die Polizei hat auf der A14 nordwestlich von Leipzig eine Drohne eingesetzt, um die Einhaltung von ordnungsgemäßen Abständen zwischen Lkw zu kontrollieren. Dabei sind innerhalb kurzer Zeit gestern gleich 43 Verstöße festgestellt worden. Die entsprechenden Brummis wurden danach an einer Rastanlage aus dem Verkehr gezogen und verwarnt. Unzureichende Sicherheitsabstände seien eine der Hauptunfallursachen auf Autobahnen, hieß es zur Begründung. Die Leipziger Kita Tarsius wurde mit dem Gütesiegel Buchkita 2026 ausgezeichnet. Gewürdigt wird damit das besondere Engagement der Einrichtung bei frühkindlicher Leseförderung. Bundesweit hatten sich mehr als 350 Kindertagesstätten um die begehrte Auszeichnung beworben. Mit kreativen Projekten und regelmäßigen Vorlesen soll bei den Kindern die Freude an Sprache und Geschichten geweckt werden. Es ist geschafft. Ein tonnenschwerer Tagebaubagger ist in den Morgenstunden ganz langsam über die B176 bei Leipzig gerollt. Der Sprecher der Milbrag, Sebastian Exner, zeigte sich zufrieden mit dem Ablauf.
2: Ja, der Transport ist reibungslos verlaufen. Die Großgeräte haben jetzt die Bundesstraße auch schon überquert. Die Kolleginnen und Kollegen beginnen mit dem Rückbau der Schutzschicht auf der Straße. Und bis morgen früh um 6 Uhr ist die Straße auch wieder frei.
1: Neben dem Eimerkettenbagger ist auch ein Bandwagen mit über die Straße gefahren. Falsch entsorgte Batterien lösen immer mehr Brände in Entsorgungsanlagen aus. Das zeigt eine Umfrage der Entsorgungswirtschaft unter über 180 Anlagen. Die Zahl der Brände hat sich zwischen 2021 und 2025 fast verdreifacht, hieß es da. Hauptursache seien Lithium-Ionen-Akkus in Alltagsgeräten, die oft nicht als Elektroschrott erkannt werden. Die Verbände fordern bessere Rückgabesysteme und mehr Verbraucheraufklärung. René Benko darf das Gefängnis gegen Hausarrest mit Fußfessel tauschen. Das Landgericht Innsbruck hat den Antrag des Signa-Gründers genehmigt. Sein Anwalt hatte argumentiert, Benko müsse sich auf weitere Prozesse vorbereiten können. Erst im September war der Ex-Milliardär wegen Gläubigerschädigung zu 2,5 Jahren Haft verurteilt worden.
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3: Eine Mischung aus Sonne und Wolken, in der Nacht Tiefsttemperaturen zwischen 5 und 2 Grad. Stellenweise Bodenfrost, auch Nebel ist möglich und wenn das sich dann morgen im Laufe des Tages auflöst, wechselnd bewölkt bis 18 Grad. Übermorgen heiter bis wolkig bis 20 Grad. A13 Richtung Dresden, defekter LKW auf der rechten Spur zwischen Thiendorf und Radeburg. Unfall auf der B87 zwischen Quesitz und Lützen. Außerdem ist in Marienberg die B174 gesperrt nach einem Unfall zwischen Karlstraße und Freiberger Straße. Geblitzt wird in Hoyerswerda auf der Maria-Grollmus-Straße in Dresden, Groß-Schachwitz Richtung Klein-Schachwitz an der Bahnhofstraße, B6 zwischen Deuben und Machern und B94 in Reichenbach, Ortsumgehung Richtung A72.
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1: Eine Mischung aus Sonne und Wolken, in der Nacht Tiefstemperaturen zwischen 5 und 2 Grad. Stellenweise Bodenfrost, auch Nebel ist möglich und wenn das sich dann morgen im Laufe des Tages auflöst, wechselnd bewölkt bis 18 Grad. Übermorgen heiter bis wolkig bis 20 Grad. A13 Richtung Dresden, defekter LKW auf der rechten Spur zwischen Thiendorf und Radeburg. Unfall auf der B87 zwischen Quesitz und Lützen. Außerdem ist in Marienberg die B174 gesperrt nach einem Unfall zwischen Karlstraße und Freiberger Straße. Geblitzt wird in Hoyerswerda auf der Maria-Grollmus-Straße in Dresden, Groß-Schachwitz Richtung Klein-Schachwitz an der Bahnhofstraße, B6 zwischen Deuben und Machern und B94 in Reichenbach-Ortsumgehung Richtung A72.

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1: Mit Oliver Heinze, guten Tag. Gute Nachrichten für Lößnig. Die alte Tartanbahn an der Bernhard-Kellermann-Straße kann erneuert werden. Wie Wirtschaftsminister Dirk Panther aus Leipzig heute mitgeteilt hat, wird die Sanierung vom Freistaat mit über 77.000 Euro aus dem Sachsenfonds gefördert. Die Leichtathletikanlage dort ist für jedermann zugänglich und daher besonders attraktiv für die Allgemeinheit. Man unterstütze damit auch den städtischen Haushalt, hieß es. Bei einem Unfall auf der Landstraße bei Mogrena ist ein 15-jähriger Simson-Fahrer schwer verletzt worden. Der Jugendliche war gestern Abend auf der S20 zwischen Röcknitz und Schönau von der Straße abgekommen und gegen einen Baum geprallt. Er wurde in ein Krankenhaus gebracht. Wieso er die Kontrolle über die Maschine verloren hatte, ist bisher unklar. Es war ein angeblich lebensgefährlicher Anschlag, der eigentlich aber nicht lebensgefährlich war. Offenbar Linksextremisten haben einen Bürgerbus der AfD im Bornaer Ortsteil Zedlitz angegriffen. Frank Selig mit den Einzelheiten.
2: Unbekannte haben die Luft aus den Reifen gelassen und an die Scheibe auf der Fahrerseite einen Zettel gesteckt, auf dem stand: Achtung, Lebensgefahr, keine Luft im Reifen, keine Luft für faschistische Hetzer, liebe Grüße, die Antifa. Der AfD-Bundestagsabgeordnete Edgar Naujok ist trotzdem empört. Der Vorfall sei alles andere als ein harmloser Streich und es wäre großes Glück, dass seine Angestellten keinen Unfall gehabt hätten. Man werde sich davon nicht einschüchtern lassen, hieß es.
1: Die Lufthansa übernimmt knapp die Hälfte der portugiesischen Fluggesellschaft TAP. Die Regierung in Lissabon hat den deutschen Konzern als bevorzugten Käufer für 44,9% der staatlichen Airline ausgewählt. Das Gebot liegt bei 1,2 Milliarden Euro. Lufthansa hat sich damit gegen Air France KLM durchgesetzt. Der Verkauf muss aber noch von der EU-Kommission geprüft werden. Das kann bis zu 2 Jahre dauern. Nach seiner Lungenkrebsdiagnose bekommt Papst Leo XIV. Genesungswünsche aus der evangelischen Kirche. Die EKD-Ratsvorsitzende Fers hat auf Instagram geschrieben, die Nachricht bewege sie sehr. Gemeinsam mit vielen Christen weltweit bete sie für ihn. Die Ärzte haben die Diagnose bestätigt. Der Papst ist gestern operiert worden.
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4: Wolkig, in der Nacht Tiefstemperaturen zwischen 5 und 2 Grad. Stellenweise Bodenfrost, auch Nebel ist möglich. Und wenn das sich dann morgen im Laufe des Tages auflöst, wechselnd bewölkt bis 18 Grad. Übermorgen heiter bis wolkig bis 20 Grad. LKW-Unfall auf der B87 zwischen Quesitz und Lützen. In Marienberg ist die B174 gesperrt zwischen der Karlstraße und der Freiberger Straße. Geblitzt wird in Leipzig auf der B87 Richtung Mokrena bei Tempo 70, Hoyerswerda, Kolpingstraße beidseitig, in Chemnitz auf der Zwickauer Straße und Dresden, Groß-Tschachwitz auf der Bahnhofstraße Richtung Klein-Tschachwitz.

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2: Wolkig, in der Nacht Tiefstemperaturen zwischen 5 und 2 Grad. Stellenweise Bodenfrost, auch Nebel ist möglich und wenn er sich dann morgen im Laufe des Tages auflöst, wechselnd bewölkt bis 18 Grad. Übermorgen heiter bis wolkig bis 20 Grad. A38 Leipzig Richtung Halle, 3 Kilometer Stau nach einem Unfall zwischen Leuna und Merseburg Nord und ein Schlagloch zwischen Dreieck Halle Süd und Schafstedt auf der rechten Spur. Eine Fahrzeugpanne auf der B169 zwischen Brieske und Schwarzheide. In Marienberg ist die B174 gesperrt nach einem Unfall zwischen Karlstraße und Lauterbacher Straße. Geblitzt wird in Chemnitz auf der Zwickauer Straße, in Dresden, Groß-Schachwitz auf der Bahnhofstraße Richtung Klein-Schachwitz, Feuerswerda, Kolpingstraße und Zwickau, Reinsdorfer Straße Richtung Reinsdorf.
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1: Mit Oliver Heinze. DB 87 bei Magranstädt musste heute Nachmittag vollgesperrt werden. Am Abzweig Nempitz läuft eine aufwendige Bergungsaktion. Laut Polizei ist ein voll mit Sand beladener Kipplaster kurz nach 2:30 einem entgegenkommenden LKW ausgewichen und in den Graben gerutscht. Er drohte umzukippen. Nun soll er mit einem Bergungskran wieder rausgezogen werden. Wie lange die Bergungsarbeiten andauern, also auch die Sperrung, sei noch unklar, hieß es. Mutmaßlicher Millionenbetrug mit gefälschten Corona-Tests in der Oberlausitz. Die Staatsanwaltschaft Görlitz ermittelt in mindestens 58 Fällen gegen Betreiber von Testzentren in Görlitz und Zittau. Unter den Hauptverdächtigen sind ein 62-Jähriger und eine 28-Jährige, die zwischen 2021 und 2023 nie erbrachte Bürgertests für über 1,3 Millionen Euro abgerechnet haben sollen. Der Mann befindet sich inzwischen in Untersuchungshaft. Weltweit hungern etwa 645 Millionen Menschen und die Lage verschlechtert sich weiter. Das geht aus dem Index der Welthungerhilfe hervor, den Präsidentin Marlene Thieme jetzt vorgestellt hat.
2: Vor allem der Blick auf einzelne Länder macht Sorgen. In 32 Ländern hat sich die Hungersituation seit 2018 verschlechtert. Das ist ein Warnsignal. Wir müssen jetzt handeln, damit nicht noch mehr Fortschritte verloren gehen.
1: Grund dafür sind unter anderem Kriege, extreme Wetterlagen durch den Klimawandel und hohe Lebensmittelpreise. Es war wohl der größte Anschlag auf deutsche und europäische Infrastruktur seit dem Zweiten Weltkrieg. Die Sprengung der Nord Stream Pipelines vor mehr als 4 Jahren. In Hamburg hat heute ein erster Prozess dazu begonnen. Angeklagt ist ein Ukrainer. Ihm wird vorgeworfen, als Anführer einer 7-köpfigen Gruppe für die Explosionen verantwortlich zu sein. Auf die Bundesliga-Handballerinnen vom HCL wartet heute eine schwere Auswärtsaufgabe. Die Leipzigerinnen treffen am Abend auf den amtierenden Meister Blomberg-Lippe. Leipzigs Linksaußenspielerin Alina Gaubatz.
3: Das heißt, auf uns wartet ein sehr schweres und hartes Spiel. Wir wollen uns natürlich von Blomberg nicht beeindrucken lassen. Solange es geht, ärgern und mithalten. Wer Zeit und Lust hat, kann sich das Spiel natürlich im Stream anschauen. Und wenn nicht, würden wir uns über zahlreiche Unterstützung beim Sachsen-Derby gegen Zwickau am 1.11. freuen.
1: Anwurf ist heute um 19 Uhr.
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4: Wolkig, in der Nacht Tiefstemperaturen zwischen 5 und 2 Grad. Stellenweise Bodenfrost, auch Nebel ist möglich. Und wenn das sich dann morgen im Laufe des Tages auflöst, wechselnd bewölkt bis 18 Grad. Übermorgen heiter bis wolkig bis 20 Grad. Auf der A9 Nürnberg Richtung Leipzig zwischen Dreußig und Naumburg 1 Kilometer Stau. Falls Sie von der A9 runter wollen, Bad Dürrenberg, dort kommen Sie nicht weiter in Nempitz. Die Straße zwischen Nempitz und der B87 ist gesperrt nach einem LKW-Unfall. A38 Leipzig Richtung Halle, ein Schlagloch zwischen Dreieckhalle Süd und Scharfstedt auf der rechten Spur. Eine Fahrzeugpanne auf der B169 zwischen Brieske und Schwarzheide. In Marienberg ist die B174 nach einem Unfall gesperrt zwischen Karlstraße und Lauterbacher Straße. Geblitzt wird in Chemnitz auf der Zwickauer Straße, in Leipzig auf der Rostocker Straße Richtung Tegla, der Superblitzer 30er Zone und Blitze auch in Zwickau, Reinsdorfer Straße Richtung Reinsdorf.
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1: In der Nacht Tiefsttemperaturen zwischen 5 und 2 Grad. Stellenweise Bodenfrost, auch Nebel ist möglich. Und wenn das sich dann morgen im Laufe des Tages auflöst, wechselnd bewölkt bis 18 Grad. Übermorgen heiter bis wolkig bis 20 Grad. B87, der Abzweig nach Nempitz ist gesperrt nach einem Unfall. Das ist ja die Zufahrt zur A9 Bad Dürrenberg. In Marienberg ein Unfall auf der B174 zwischen der Karlstraße und der Lauterbacher Straße und geblitzt wird in Leipzig auf der Rostocker Straße, in Zwickau auf der Reinsdorfer Straße und in Dresden auf der Tögelstraße und auf der Hansastraße.

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1: Mit Oliver Heinze. Jetzt rücken sie den Truckern sogar schon mit Drohnen auf den Pelz. Die Polizei hat auf der A14 nordwestlich von Leipzig eine Drohne eingesetzt, um die Einhaltung von ordnungsgemäßen Abständen zwischen Lkw zu kontrollieren. Dabei sind innerhalb kurzer Zeit gestern gleich 43 Verstöße festgestellt worden. Die entsprechenden Brummis wurden danach an einer Rastanlage aus dem Verkehr gezogen und verwarnt. Unzureichende Sicherheitsabstände seien eine der Hauptunfallursachen auf Autobahnen, hieß es als Begründung für die ungewöhnliche Kontrolle. Bei einem Unfall auf einer Landstraße bei Mogrena ist ein 15-jähriger Simson-Fahrer schwer verletzt worden. Der Jugendliche war gestern Abend auf der S20 zwischen Röcknitz und Schönau von der Straße abgekommen und gegen einen Baum geprallt. Er wurde ins Krankenhaus gebracht. Wieso er die Kontrolle über die Maschine verloren hatte, ist bisher unklar. Seit mehr als 25 Jahren ist die MS Cospuden auf dem Cospudener See unterwegs. Jetzt steht für das 70 Jahre alte Schiff eine große Veränderung an. Der Geschäftsführer des Betreibers Abenteuer Freizeit, Lukas Bennemann, mit den Details.
2: Die MS Cospuden wird am 1.11. letzten Fahrtag haben, fährt bis dahin halt mit Dieselmotor. Und dann werden wir auf Umrüstung E-Motor sozusagen vorbereiten. Das wird dann hier auf dem Parkplatz direkt um Cospuden See auch gemacht. Und dann ist im Prinzip der Plan, das in den nächsten 5,5 Monaten dann von Diesel auf E-Motor umzubauen. Also geplant, das Ziel ist 1.4. als Fahrtag wieder.
1: Die Kosten für den Umbau liegen bei rund 1,2 Millionen Euro. Das Bundeskabinett hat die Zuckersteuer auf den Weg gebracht. Die Abgabe soll ab Juli 2027 erhoben werden und je nach Zuckergehalt in gesüßten Getränken 26 oder 32 Cent pro Liter betragen. Laut Bundesfinanzministerium dient die Steuer dazu, die Beiträge für die gesetzliche Krankenversicherung stabil zu halten. Zugleich leistet die Abgabe einen Beitrag zum Schutz der Gesundheit und vor allem von Kindern und Jugendlichen. Papst Leo XIV. Erholt sich nach seiner Lungenoperation gut. Der 71-Jährige ist in der Gemelli-Klinik in Rom erstmals wieder umhergegangen und hat normal gegessen. Das haben seine Ärzte mitgeteilt. Blutwerte und Röntgenbild entsprechen den Erwartungen. Gestern hatten Ärzte einen bösartigen Tumor aus seiner rechten Lunge entfernt.
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3: In der Nacht Tiefstemperaturen zwischen 5 und 2 Grad. Stellenweise Bodenfrost, auch Nebel ist möglich. Und wenn das sich dann morgen im Laufe des Tages auflöst, wechselnd bewölkt bis 18 Grad. Übermorgen heiter bis wolkig bis 20 Grad. Ein Unfall auf der B87 am Abzweig Nempitz und Unfall im Marienberg auf der B174 zwischen Karlstraße und Lauterbacher Straße. Geblitzt wird in Dresden auf der Hansastraße, auf der Tögelstraße, in Zwickau auf der Reinsdorfer Straße Richtung Reinsdorf und in Leipzig auf der Rostocker Straße Richtung Thekla.
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1: In der Nacht Tiefsttemperaturen zwischen 5 und 2 Grad. Stellenweise Bodenfrost, auch Nebel ist möglich und wenn das sich dann morgen im Laufe des Tages auflöst, wechselnd bewölkt bis 18 Grad. Übermorgen heiter bis wolkig bis 20 Grad. Ein Unfall auf der B87 am Abzweig Nempitz und Unfall im Marienberg auf der B74 zwischen Karlstraße und Lauterbacher Straße. Geblitzt wird in Dresden auf der Hansastraße, auf der Tögelstraße, in Zwickau auf der Reinsdorfer Straße Richtung Reinsdorf und in Leipzig auf der Rostocker Straße Richtung Thekla.

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1: Mit Oliver Heinze, guten Abend. Gute Nachrichten für Lößnig. Die alte Tartanbahn an der Bernhard-Kellermann-Straße kann erneuert werden. Wie Wirtschaftsminister Dirk Panther aus Leipzig heute mitgeteilt hat, wird die Sanierung vom Freistaat mit über 77.000 Euro aus dem Sachsenfonds gefördert. Die Leichtathletikanlage dort ist für jedermann zugänglich und daher auch besonders attraktiv für die Allgemeinheit. Man unterstütze damit auch den städtischen Haushalt, hieß es. Die Leipziger Rathausspitze will die Ansiedlung der neuen US-Waffenfabrik genehmigen. Maßnahmen für den Bevölkerungsschutz soll der Stadtrat aber demnächst ablehnen. Frank Selig weiß mehr.
2: Ja, es geht um ein flächendeckendes Warnsystem. Die Berufsfeuerwehr hat vorgeschlagen, im ganzen Stadtgebiet gut 120 Sirenen zu installieren. In der Ukraine werden sie seit längerem auch zur Warnung vor Drohnenangriffen genutzt. In Leipzig geht es vor allem um Großbrände und sonstige Katastrophen. Das Rathaus hat jetzt eine Ablehnung des Projektes vorgeschlagen, denn es würde knapp 4 Millionen Euro kosten. Dafür sei aktuell kein Geld da, hieß es.
1: Die MS Kospuden auf dem Kospudener See bekommt für 1,2 Millionen Euro einen Elektroantrieb. Nach ihrer letzten Dieselfahrt am 1. November wird das fast 70 Jahre alte Schiff umgebaut. Die historische Optik soll aber erhalten bleiben.
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3: Ich bin Dominik Schweiger. Kanzler Merz will, dass die EU härter gegen unfaire Handelspraktiken vorgeht. Dabei geht's um staatlich geförderte Billigangebote aus dem Ausland. Gemeint sein dürfte wahrscheinlich vor allem China. Konkret benannt hat Merz das Ausland aber nicht. Beim EU-Gipfel soll über ein neues Handelsschutzinstrument beraten werden. Damit könnte die EU schneller auf gezielte Angriffe auf die Wirtschaft reagieren. Bei Getränken mit Zuckerzusatz, also Limonade, Energydrinks und so weiter, soll ab Juli 2027 eine Steuer fällig werden, je nach Zuckergehalt 26% oder 32%. Kleine Hersteller sollen davon ausgenommen sein. Thomas Bliskin mit den Einzelheiten.
4: Mit der Steuer will Finanzminister Lars Klingbeil Geld für den Bundeshaushalt einnehmen und zugleich die Hersteller dazu bringen, den Zuckergehalt ihrer Getränke zu senken. Für 2027 rechnet die Bundesregierung mit rund 690 Millionen Euro Einnahmen. Kritik kommt aus der Union. Hessens Ministerpräsident Boris Rhein nennt die Abgabe eine Teuersteuer. Sie belastet die Bürger zusätzlich und gefährde Arbeitsplätze in der Getränkeindustrie.
3: Außerdem soll Rauchen nochmal teurer werden, schrittweise ab nächstem Jahr. Bis 2030 könnte eine Schachtel Zigaretten dann 14 Euro kosten. Fast jeder dritte Großstadtmieter findet die eigene Miete zu hoch. Das zeigt eine Umfrage für den Deutschen Gewerkschaftsbund. Besonders unzufrieden sind junge Menschen. Bei den unter 30-Jährigen halten 44% ihre Miete für zu teuer. Bei den über 60-Jährigen sind es dagegen weniger als 17%. Nach seiner Lungenkrebsdiagnose bekommt Papst Leo Genesungswünsche aus der evangelischen Kirche. Die EKD-Ratsvorsitzende Fers hat auf Instagram geschrieben, die Nachricht bewege sie sehr. Gemeinsam mit vielen Christen weltweit bete sie für ihn. Die Ärzte haben die Diagnose bestätigt. Der Papst ist gestern operiert worden.
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6: In der Nacht Tiefstemperaturen zwischen 5 und 2 Grad. Stellenweise Bodenfrost, auch Nebel ist möglich und wenn das sich dann morgen im Laufe des Tages auflöst, wechselnd bewölkt bis 18 Grad. Übermorgen heiter bis wolkig bis 20 Grad. Ein Unfall auf der B87 am Abzweig Nempitz und Unfall im Marienberg auf der B74 zwischen Karlstraße und Lauterbacher Straße. Geblitzt wird in Dresden auf der Hansastraße, auf der Tögelstraße, in Zwickau auf der Reinsdorfer Straße Richtung Reinsdorf und in Leipzig auf der Rostocker Straße Richtung Thekla.

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1: In der Nacht Tiefsttemperaturen zwischen 5 und 2 Grad. Stellenweise Bodenfrost, auch Nebel ist möglich. Und wenn das sich dann morgen im Laufe des Tages auflöst, wechselnd bewölkt bis 18 Grad. Übermorgen heiter bis wolkig bis 20 Grad. Ein Unfall auf der B87 am Abzweig Nempitz und Unfall in Marienberg auf der B74 zwischen Karlstraße und Lauterbacher Straße. Geblitzt wird in Dresden auf der Hansastraße, auf der Tögelstraße, in Zwickau auf der Reinsdorfer Straße Richtung Reinsdorf und in Leipzig auf der Rostocker Straße Richtung Thekla.
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2: Mit Oliver Heinze, guten Abend. Die Stadt Leipzig lehnt eine Optimierung ihrer Sirenenwarnsysteme für knapp 4 Millionen Euro ab. Gut 120 Standorte würden benötigt, um einen flächendeckenden Warnmechanismus zu installieren. Das geht aus einem entsprechenden Beschlussvorschlag für den Stadtrat hervor. Er kommt von der Branddirektion, also der Berufsfeuerwehr. Das Rathaus begründet seine ablehnende Haltung mit der angespannten Haushaltslage. Das letzte Wort hat aber der Stadtrat voraussichtlich im Dezember. Im Leipziger Hauptbahnhof gilt ab morgen das neue Alkoholverbot, so wie in allen deutschen Bahnhöfen. Dabei ist es eigentlich völlig unnötig, denn laut Hausordnung gilt dort bereits seit Jahren ein Drogenverbot. Laut dem Regionalbereichsleiter der Bahnsicherheit Stefan John reicht das aber nicht.
3: Gesellschaftlich wird halt das Thema stark getrennt, also Drogen und Alkohol sind im gesellschaftlichen Konsens zwei getrennte Dinge. So wird das jedenfalls wahrgenommen. Und deswegen, Drogen ist ein Thema, was schon länger verboten ist. Und Alkohol wird jetzt verboten aufgrund der positiven Erfahrung in anderen Bahnhöfen in Deutschland. Und weil Alkohol fast immer der Ausgangspunkt ist für Konfrontation, für Pöbeleien etc., macht es Sinn, den Alkoholkonsum im Bahnhof zu verbieten.
2: Am 31. Oktober findet wieder der Lauf gegen Krebs statt. Rund 2/3 der Startplätze sind bereits vergeben. Anmeldungen für verschiedene Strecken bis zu 10 Kilometer sind noch unter lauf-gegen-krebs.de möglich.
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5: Ich bin Dominik Schweiger. Wer in einer Großstadt in einer Mietwohnung lebt, ist der Meinung, dass die Miete zu hoch ist. Das meint fast jede und jeder Dritte in einer Umfrage für den Deutschen Gewerkschaftsbund. Deutliche Unterschiede zeigen sich vor allem bei den Altersgruppen. Bei den über 60-Jährigen halten nicht mal 17% die Miete für zu hoch. Bei den unter 30-Jährigen sind es dagegen 44%. Kinder unter 13 sollen in Deutschland künftig grundsätzlich keine sozialen Netzwerke wie TikTok, Snapchat oder Instagram mehr nutzen dürfen. Das Bundeskabinett hat dafür Eckpunkte beschlossen, die gelten sollen, bis es eine EU-weite Regelung gibt. Wann das Verbot tatsächlich in Kraft tritt, ist allerdings noch offen. Ronny Thorau berichtet.
6: Die deutschen Social-Media-Beschränkungen müssen noch durchs Kabinett, dann durch Bundestag und Bundesrat. Das kann also noch Monate dauern, bis die in Kraft treten. Damit kommen sie aber vielleicht immer noch schneller als die EU-Regeln. Inhaltlich schält sich aber eine ungefähr gleiche Linie heraus. Unter 13 Jahren kein Social Media, danach nur eingeschränkt. Und es soll strengere Vorgaben für die Plattformen geben, insbesondere suchtfördernde Algorithmen für Jugendliche zu unterlassen.
5: Die Lufthansa übernimmt knapp die Hälfte der portugiesischen Fluggesellschaft TAP. Die Regierung in Lissabon hat den deutschen Konzern als bevorzugten Käufer für fast 45% der staatlichen Airline ausgewählt. Das Gebot liegt bei 1,2 Milliarden Euro. Lufthansa hat sich damit gegen Air France KLM durchgesetzt. Der Verkauf muss aber noch von der EU-Kommission geprüft werden und das kann bis zu 2 Jahre dauern. In der Fußball-Champions League sind erneut 2 deutsche Teams gefordert. Dortmund muss sich bei Bodø Glimt in Norwegen durchsetzen. Stuttgart ist beim slowakischen Club Slovan Bratislava zu Gast. Anschluss ist jeweils um 21 Uhr. Spitzenspiel bestreiten Manchester City und Titelverteidiger Paris Saint-Germain.
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7: In der Nacht Tiefsttemperaturen zwischen 5 und 2 Grad. Stellenweise Bodenfrost, auch Nebel ist möglich. Und wenn das sich dann morgen im Laufe des Tages auflöst, wechselnd bewölkt bis 18 Grad. Übermorgen heiter bis wolkig bis 20 Grad. Ein Unfall auf der B87 am Abzweig Nempitz und Unfall in Marienberg auf der B74 zwischen Karlstraße und Lauterbacher Straße. Geblitzt wird in Dresden auf der Hansastraße, auf der Tögelstraße, in Zwickau auf der Reinsdorfer Straße Richtung Reinsdorf und in Leipzig auf der Rostocker Straße Richtung Thekla.
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2: In der Nacht Tiefstemperaturen zwischen 5 und 2 Grad. Stellenweise Bodenfrost, auch Nebel ist möglich. Und wenn das sich dann morgen im Laufe des Tages auflöst, wechselnd bewölkt bis 18 Grad. Übermorgen heiter bis wolkig bis 20 Grad. Ein Unfall auf der B87 am Abzweig Nempitz und Unfall in Marienberg auf der B174 zwischen Karlstraße und Lauterbacher Straße. Geblitzt wird in Dresden auf der Hansastraße, auf der Tögelstraße, in Zwickau auf der Reinsdorfer Straße Richtung Reinsdorf und in Leipzig auf der Rostocker Straße Richtung Thekla. 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
1: Mit Oliver Heinze. Guten Abend. Gute Nachrichten für Lößnig. Die alte Tartanbahn an der Bernhard-Kellermann-Straße kann erneuert werden. Wie Wirtschaftsminister Dirk Panther aus Leipzig heute mitgeteilt hat, wird die Sanierung vom Freistaat mit über 77.000 Euro aus dem Sachsenfonds gefördert. Die Leichtathletikanlage dort ist für jedermann zugänglich und daher auch besonders attraktiv für die Allgemeinheit. Man unterstütze damit auch den städtischen Haushalt, hieß es. Die Leipziger Rathausspitze will die Ansiedlung der neuen US-Waffenfabrik genehmigen. Maßnahmen für den Bevölkerungsschutz soll der Stadtrat aber demnächst ablehnen. Frank Selig weiß mehr.
2: Ja, es geht um ein flächendeckendes Warnsystem. Die Berufsfeuerwehr hat vorgeschlagen, im ganzen Stadtgebiet gut 120 Sirenen zu installieren. In der Ukraine werden sie seit längerem auch zur Warnung vor Drohnenangriffen genutzt. In Leipzig geht es vor allem um Großbrände und sonstige Katastrophen. Das Rathaus hat jetzt eine Ablehnung des Projektes vorgeschlagen, denn es würde knapp 4 Millionen Euro kosten. Dafür sei aktuell kein Geld da, hieß es.
1: Die MS Cospuden auf dem Cospudener See bekommt für 1,2 Millionen Euro einen Elektroantrieb. Nach ihrer letzten Dieselfahrt am 1. November wird das fast 70 Jahre alte Schiff umgebaut. Die historische Optik soll aber erhalten bleiben.
0: Und jetzt weitere Nachrichten aus Deutschland und der Welt.
3: Ich bin Yves Simon. Bundeskanzler Merz will beim EU-Gipfel ein härteres Vorgehen gegen unfaire Handelspraktiken durchsetzen. In einer Regierungserklärung hat er angekündigt, Deutschland wird sich in Zukunft noch stärker gegen Dumpingpreise und Subventionen anderer Staaten zur Wehr setzen. Gemeint ist da vor allem China, auch wenn Merz das Land nicht nennt.
4: Wir sehen nicht länger tatenlos zu, wenn andere Staaten durch hohe Subventionen, künstlich abgewertete Währungen, Überkapazitäten und aggressive Preissetzung unserer Wirtschaft schaden.
3: Mit Frankreich zusammen schlägt Merz ein neues Handelsschutzinstrument vor, mit dem bei gezielten Angriffen auf Industrien und Lieferketten schnell reagiert werden könne. Auf Getränke mit Zuckerzusatz soll es in Zukunft eine extra Steuer geben. Der Beschluss aus der Bundesregierung muss noch durch den Bundestag. Vor allem Softdrinks könnten damit für die Verbraucher teurer werden. Die neue Steuer soll dann ab Juli 2027 zum Beispiel auf Limonaden, Eistees, Energydrinks und Fruchtsaftgetränke mit Zuckerzusatz anfallen. US-Präsident Trump hat ein Video des tödlichen Tigerangriffs in einem englischen Zoo verbreitet. Dazu eine KI-Version, in dem er selbst das Tier in die Schranken weist. Die Familie des am Samstag getöteten 23-Jährigen hat sich schockiert gezeigt. Die Medieninhalte würden ihnen schweren Seelenschmerz zufügen. Der Mann war aus bislang unbekannten Gründen in das Tigergehege gesprungen und noch vor Ort gestorben. Der Gewinner des Rekord-Euro-Checkpots von 120 Millionen Euro ist gefunden. Man habe den 35-Jährigen aus dem Kreis Mettmann bei Düsseldorf telefonisch erreicht, heißt es vom Lotto-Anbieter. Es ist der höchstmögliche Gewinn für Lottospieler in Deutschland. Bei 120 Millionen ist der Euro-Checkpot gedeckelt. Die Gewinnwahrscheinlichkeit liegt bei 1 zu 140 Millionen.
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5: In der Nacht Tiefstemperaturen zwischen 5 und 2 Grad. Stellenweise Bodenfrost, auch Nebel ist möglich und wenn das sich dann morgen im Laufe des Tages auflöst, wechselnd bewölkt bis 18 Grad. Übermorgen heiter bis wolkig bis 20 Grad. Ein Unfall auf der B87 am Abzweig Nempitz und Unfall im Marienberg auf der B74 zwischen Karlstraße und Lauterbacher Straße. Geblitzt wird in Dresden auf der Hansastraße, auf der Tögelstraße, in Zwickau auf der Reinsdorfer Straße Richtung Reinsdorf und in Leipzig auf der Rostocker Straße Richtung Thekla.
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1: Ich bin Yves Simon. Union und SPD wollen eine sogenannte Frühstartrente einführen. Das bedeutet, Kinder ab dem Jahrgang 2020 sollen vom Staat jeden Monat 10 Euro in einen Altersvorsorgevertrag bekommen. So soll möglichst früh schon Vermögen fürs Alter aufgebaut werden. Der Bundestag soll das Konzept dann morgen am Freitag endgültig beschließen. Und hinterher ist dann noch die Zustimmung des Bundesrats nötig. In Berlin kommen Linke, Grüne und SPD bei der Regierungsbildung doch weiter voran, denn nach einem gemeinsamen Gespräch haben alle Parteien jetzt bestätigt, dass die vereinbarte Erklärung gegen Antisemitismus weiter gilt und auch Grundlage eines möglichen Koalitionsvertrags werden soll. Die Sondierungen sollen dann heute auch wieder fortgesetzt werden. SPD-Chef Krach hat aber auch schon klargestellt, dass die Gespräche auch jederzeit wieder abgebrochen werden können, wenn sich herausstellen sollte, dass die Vereinbarung doch nicht gilt. Heftige Regenfälle haben in Istanbul Straßenunterführungen und Keller überflutet. Bäume sind umgestürzt und teilweise ist es auch zu Erdrutschen gekommen. Mehr als 1000 Notrufe sind beim Gouverneursamt eingegangen. Über 8000 Einsatzkräfte sind vor Ort. Wer in der kommenden Adventszeit eine Lichterfahrt durch seine Region organisieren möchte, sollte sich frühzeitig um die nötigen Genehmigungen dafür kümmern. Darauf weist Sachsens Infrastrukturministerium hin. Mehr dazu von Lutz Escher.
2: Die Veranstalter sollen ihre geplanten Strecken und Abläufe rechtzeitig mit den zuständigen Straßenverkehrsbehörden abstimmen. Der Antrag für die Veranstaltung muss spätestens 4 Wochen vor dem Termin gestellt werden. Für die zusätzliche Beleuchtung an den Fahrzeugen ist außerdem eine Ausnahmegenehmigung nötig. Das sollte mindestens 2 Wochen vorher beantragt werden. Für dieses Jahr hat das Land die Regeln teilweise vereinfacht. So müssen unter anderem die Fahrzeugidentnummern der Teilnehmer nicht mehr angegeben werden.
1: Erst am Dienstag hat Borussia Dortmund seinen Vertrag mit Cheftrainer Niko Kovac verlängert und einen Tag später hat es jetzt direkt den ersten großen Dämpfer der Saison gegeben. In der Fußball Champions League, da hat der BVB am 2. Spieltag mit 0:1 bei Bodø Glimt in Norwegen verloren. Trainer Kovac bei The Zone.
3: Wir haben einfach in der ersten Halbzeit nicht gut gespielt, mit Ball und auch gegen den Ball, waren immer einen Schritt zu spät. Da waren wir nicht griffig genug und die Intensität hat gefehlt, es war deutlich zu wenig.
1: BVB-Trainer Niko Kovac. Stuttgart aber konnte den 2. Sieg in der 2. Partie bejubeln am Abend. Bei Slovan Bratislava hat der VfB mit 3:0 gewonnen.
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4: Tiefsttemperaturen zwischen 5 und 2 Grad, stellenweise Bodenfrost, auch Nebel ist möglich und heute im Laufe des Tages nach Nebelauflösung eine Mischung aus Sonne und Wolken bis 18 Grad. Morgen heiter bis wolkig bis 20 Grad.
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1: Ich bin Yves Simon. Die Zusatzbeiträge für die gesetzliche Krankenversicherung sollen auch über den Jahreswechsel hinaus stabil bleiben. Das hat Bundesgesundheitsminister Linnemann am Abend bekannt gegeben. Er beruft sich auf den Schätzerkreis, der vorher darüber beraten hat. Und der empfiehlt eben für 2027 einen durchschnittlichen Beitragssatz von 2,9%, wie auch schon in diesem Jahr. Dazu beitragen soll in Zukunft möglichst auch die Zuckersteuer. Die Einnahmen daraus sollen direkt in die Krankenversicherung fließen. Die Regierung erhofft sich aber auch, dass die Lebensmittelhersteller in Zukunft weniger Zucker verwenden, um eben auch weniger Zuckersteuer bezahlen zu müssen. In Brüssel startet heute der EU-Herbstgipfel und EVP-Chef Weber warnt vor einem Scheitern der Haushaltsverhandlungen. Er hält eine Erhöhung des EU-Etats für nötig, auch um Aufgaben wie den Grenzschutz und die Verteidigung stemmen zu können. Kanzler Merz kriegt allerdings auch Rückendeckung aus der Union für seinen harten Sparkurs. Deutschland und andere Nettozahler fordern Kürzungen um mehrere hundert Milliarden Euro. Die Lufthansa soll 45% in etwa der portugiesischen Staatsairline TAP für 1,2 Milliarden Euro übernehmen. Die Kranich Airline hat sich gegen Konkurrent Air France KLM durchgesetzt. Jetzt müssen die EU-Behörden noch prüfen. Wer in der kommenden Adventszeit eine Lichterfahrt durch seine Region organisieren möchte, sollte sich frühzeitig um die nötigen Genehmigungen dafür kümmern. Darauf weist Sachsens Infrastrukturministerium hin. Mehr dazu von Lutz Escher.
2: Die Veranstalter sollen ihre geplanten Strecken und Abläufe rechtzeitig mit den zuständigen Straßenverkehrsbehörden abstimmen. Der Antrag für die Veranstaltung muss spätestens 4 Wochen vor dem Termin gestellt werden. Für die zusätzliche Beleuchtung an den Fahrzeugen ist außerdem eine Ausnahmegenehmigung nötig. Das sollte mindestens 2 Wochen vorher beantragt werden. Für dieses Jahr hat das Land die Regeln teilweise vereinfacht. So müssen unter anderem die Fahrzeugidentnummern der Teilnehmer nicht mehr angegeben werden.
1: Stuttgart auf Wolke 7, Dortmund auf dem Boden der Tatsachen. In der Fußball-Champions League hat der VfB Stuttgart einen 3:0-Sieg in Bratislava feiern können. Der BVB hingegen hat bei Bodø Glimt in Norwegen gepatzt und mit 0:1 verloren. Pia Wegner berichtet für uns.
3: Stuttgart nimmt mit dem 3:0-Erfolg bei Slovan Bratislava schon nach dem zweiten Spieltag Kurs auf die K.O.-Runde. Für Dennis Undav bedeutete sein 1:0-Führungstreffer außerdem das Ende seiner Torflaute in dieser Saison. Ein slowenisches Eigentor und ein Treffer von Ermedin Dimirovic machten den Sieg dann schließlich perfekt. Dortmund dagegen fand gegen die spielstarken Norweger von Bodø Glimt kaum offensive Lösungen und verlor gegen den Underdog verdient mit 0:1.
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4: Tiefstemperaturen zwischen 5 und 2 Grad, stellenweise Bodenfrost, auch Nebel ist möglich. Und heute im Laufe des Tages, nach Nebelauflösung, eine Mischung aus Sonne und Wolken, bis 18 Grad. Morgen heiter bis wolkig, bis 20 Grad.